0: Erhabenes Gebaren ihrem Gott ein Dorn im Auge ist, wird er sich wohl hoffentlich melden. Ich verabscheue Zorn im Schweigen.
1: Wie Sie sehen, ist er verstimmt. Ich weiß nicht mehr ein und aus mit ihm.
2: Wie lange benimmt er sich schon so eigenartig gleichgültig?
1: Ich weiß es nicht. Ich weiß ehrlicherweise nicht einmal, ob ich den Zeitraum in Wochen oder Monaten beziffern soll. Vielleicht auch ein Jahr.
2: Lassen Sie uns die Schwere der Gleichgültigkeit testen. Man bringe das Liebespaar.
3: Mein König?
4: Mein König?
2: Nun denn, küsst euch.
0: Wie einfallsreich. Zwei sich betatschende, sabbernde, liebesverseuchte Menschen, die in ihrem Leben nichts erreicht haben, außer den Gaumen des anderen.
2: Mein König, regt sich etwas in Ihnen?
0: Ein bisschen Mageninhalt und ansonsten jede Schwarte Fett, die ich mit meinen öligen Fingern zu fassen bekomme. Wenn Honig der Grund für das leichte Schmatzen meiner Bauchfalten ist und nicht Schweiß, lasse ich einen jungen Burschen holen, dem ich diesen Honig schenke.
2: Man bringe den zweiten Mann.
4: Mein König.
2: Und nun küsst ihr euch.
0: Das ist neu. Man bereite diesen Herrn ein Zimmer.
1: Aber mein König, was, wenn das Volk das erfährt? Unzucht unter Männern im Schlosse des Königs mit seinem Zuspruch?
0: Wohlan, auf den Scheiterhaufen mit Ihnen.
1: Aber so war das doch nicht gemeint, haltet ein!
2: Mein König, was ist Ihr Empfinden über diesen Vorfall?
0: Meine Dame, wie ich sehe, führte Sie unser Bienenfreund hierher und auch wenn wir uns sicher sind, dass Sie eine gewisse Berechtigung haben, quo vadis, frage ich Sie, quo vadis? Sehen Sie, uns hat dieser Vorfall nicht gestört. So sollen Sie leben, diese jungen Wilden. Andererseits möchten wir auch leben und das gut. Und wer lebt fürstlicher als ein König? Also lassen wir geschehen, was geschehen muss. Und jetzt Honig auf uns.
1: Haben Sie schon eine Ahnung? Es ist ernst, wie Sie sehen.
2: Diese menschlichen, irdischen Eigenarten scheinen ihm so fremd und jenseits seiner Wolke, dass er wohl in keinem seiner Leben versuchen würde, sie zu imitieren. Lassen Sie mich die Schwere weiter testen. Mein König, würden Sie zu mir hinabsteigen?
0: Aus dem Thron? Ich fürchte, das können wir nicht. Der Honig lässt uns sitzen bleiben. Er klebt am Gesäß.
2: Bienenfreund, geben Sie Ihrem König einen Ruck, sodass er aufzustehen vermöge.
1: Wohlan, mein König. Dürfte ich Ihnen helfen, indem ich an Ihrem Arm ziehe? Also ein sanfter Ruck, nur wenig Aufwand. Nun denn. Mein König steht!
0: Die Luft ist rein hier oben. Vielleicht werden wir diesen Atemzug öfter unternehmen.
2: Mein König, dürfte ich Sie zum Fenster bringen?
0: Wohlan, auf und ab zum Betrachten der Welt.
2: Mein König, dies ist euer Land. Seht ihr den Jahrmarkt dorthin? Wie freudig die Menschlein dem Gaukler zugewandt sind?
0: Mein Volk ist amüsiert, so denn habe ich mich nicht zu kümmern. Der Jahrmarkt solle seinem Namen gerecht werden und von nun an das ganze Jahr hier gastieren.
2: Können Sie den Wald sehen, mein König? Man munkelt dort seinen Räuberbanden, die erst rauben und ihre Opfer dann nackend an die äußersten Bäume hängen. Wart ihr schon mal im Wald, mein König?
0: Ich war in meinen wilderen Zeiten dort für einen Spaziergang. Und ebenfalls kenne ich diese Räuberbanden. Sie verfuhren mit mir, wie sie beschrieben hatten. Dennoch kann ich einer gewissen Grundsympathie nicht entbehren. Wie ich zu sagen pflege, des einen Leid, des anderen Freud. Und an beobachtete ich auch das Spektakel aus meinem Fensterchen. Die Ausgeraubten hatten sich befreit und liefen voll Scham durch die Wiese dort. Sie hielten ihre Pümmelchen bedeckt und liefen und weinten dabei ein bisschen, weil sie wussten, dass das ganze Volk sie so sehen würde. Bei allem Unbehagen für ihre Situation, es entbehrte nicht einer gewissen Komik. Sogar wenn sie strauchelten, die rechte Hand blieb am Glied. Schürfwunden am ganzen Körper, egal. Die rechte Hand blieb am Glied. Famos, sage ich Ihnen. Besser als so manches Schauspiel.
2: Wohlan, mein König, Sie sind ein schwerer Fall. Seht nach unten. Vom Fenster zum Burggraben sind es bestimmt 20 Ellen, wenn ihr so gleichgültig seid, wie Ihr Bienenfreund beschrieb. Los, springt!
0: Ein König, der aus dem Fenster seiner Burg springt. Na, warum eigentlich nicht? Aber mir dünkt, dem König gedient ein satter Absprung nach einigem Anlauf. Meine Damen, meine Herren, mein Bienenfreund, wir wollen sehen, wie dieser Versuch endet. Sie wissen, wie ein Volk zu führen ist, also tun Sie das bitte auch in meiner Abwesenheit. Oder im Falle, dass ich den Thron aus eigener Kraft nicht mehr besteigen kann.
1: Was soll das? Wollen Sie, dass er sich umbringt?
2: Seien Sie unbesorgt, er wird es nicht tun. Das ist ein bewährter Versuch mit erwartbarem Ausgang. Kurz vor knapp zögern alle.
0: Ulan Hussa.
2: Was?
1: Oh, nein!
5: Und der traurige König entschloss sich, den Sturm auf das Fenster zu beginnen. Sein fülliger Körper stampfte der Öffnung entgegen und er sprang Kopf voraus ab. Aber Herrgott nochmal, der König vergaß seine Leibesfülle. Mit der rechten Schulter stieß er gegen den Fensterrahmen, der restliche Körper stellte sich quer und sein linkes Knie krachte gegen die Mauer links des Fensters. Er schaffte es nicht nach draußen. Er prallte nur ab und glitt zu Boden, wo unser trauriger König bitterlich zu weinen begann. Die Heilerin eilte zu Hilfe. Der Bienenfreund fiel vor lauter Überforderung auf die Knie und fing an zu beten.
6: Vater unser im Himmel, geheiligt werde dein Name, dein Reich komme, dein Wille geschehe.
1: Wie
6: im Himmel, so auf Erden.
2: Ist alles in
6: Ordnung? Unser tägliches Brot gib uns heute und vergib uns unsere Schuld,
2: wie auch
6: wir vergeben unseren Schuldigern. Und führe uns nicht in Versuchung, sondern erlöse uns von dem Bösen. Denn dein ist das Reich
2: und Herrlichkeit in Ewigkeit.
1: Amen.
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1: Mythos. Projektionsfläche. Sinnbild. Für Freiheit, Hedonismus, anders sein. Und die ganze Welt war willkommen.
2: Mitte der 1980er Jahre zog es junge Kreative nach West-Berlin auf der Suche nach einer neuen Identität. Angehende Schriftsteller, Metallbildhauer, Musiker und Filmemacher entflohen den verkrusteten kleinstädtischen westdeutschen Verhältnissen, um in der Mauerstadt zu leben und bildeten die Berliner Szene.
1: Mythos. Projektionsfläche. Sinnbild. Wo ist das hin? Wo? Das harte Berlin. Das echte Berlin. Das Berlin von damals.
0: Berlin, Berlin, hier lebt der Mensch gefährlich. Der Mensch gefährlich.
3: Diebstahl, Diebstahl, Diebstahl, habe ich aufgehört, Diebstahl. Dann ging Schlägerei los. Dann wollte ich immer die Jacke haben, die Jacke. Ich habe von Jacke zu Jacke immer geholt. Und irgendwann mal habe ich meinen eigenen Freund abgezogen. Habe ich dann eine Anzeige gekriegt.
4: Ich werde später Mafia werden. Ich will also Mafia werden.
3: Dann ging es los, Schlägereien, nur gut dann gewesen. Tagsüber habe ich gepennt, nachts war ich immer auf Wanderer. Geld geklaut, alles.
4: Alle schlechte Leute umbringen. Das ist mein Ziel.
1: Berlin war Protest, war Kriminalität, war Drogen.
5: Techno, das ist eine besonders kompromisslose Form rein elektronischer Tanzmusik. Eine Musik, die abseits der Industrie und der Plattenkonzerne entstanden ist.
1: Berlin war ein permanentes Infragestellen von Souveränität. Von unten. Berlin war revolutionäres Nebeneinander. Toleranz durch Ignoranz.

0: Berlin. Hier lebt der Mensch gefährlich und rutscht er aus, dann dreht sich keiner um. Doch haut er hin, dann ist der Beifall ehrlich. Berlin, Berlin, du bist mein Publikum.
1: Du Hurensohn, jetzt gibt es Agro-Berlin. Agro-Bushido, Agro-Sido und Agro-Bitite.
2: Rüttli-Schule, Assi-Kinder, die dich abziehen, Kleingangster. Aber das ist nichts gegen die Großgangster. Diese neoliberalen Arschlöcher, die beschlossen haben, mit Immobilien zu spekulieren und zu handeln. Berlin war nicht das Paradies. Aber Berlin war immer noch Berlin.
3: Das harte Berlin. Das echte Berlin. Das Berlin von damals.
2: Ausverkauft. Zu viele haben auf diese Stadt geschaut. Zu viele haben inzwischen gesagt, sie seien Berliner. Ausverkauft, ausverkauft, ausverkauft. Berlin. Arm, aber sexy. Ja, ja. Und irgendwann wollten die Yuppies dazugehören.
4: Berlin, Berlin, Berlin. Du bist so wunderbar.
5: In Berlin stiegen die Mieten seit 2015 um durchschnittlich 10%.
6: Von der Sache her werden die älteren Mieter verdrängt und es kommt in, denke ich mir, in den nächsten 5 bis 10 Jahren dann ein Austausch der Mieter kommt da zustande.
5: In Berlin stiegen die Mieten seit 2015 um durchschnittlich 10%.
7: Wenn man sich schön macht, auch wenn es hässlich ist.
2: Und irgendwann wollten die Yuppies dazugehören.
8: Die Zukunft beginnt jetzt. Günstiger Wohnraum geht auch dank zukunftsfähiger Technologien. Mit 5-dimensionalen Planen, Building Information Modeling und serieller Fertigung revolutioniert die CG-Gruppe die Prozesse der Projektentwicklung.
2: Was? Wie bitte? Heute ist Berlin immer noch ein permanentes Infragestellen von Souveränität. Aber von oben.
8: Die Zukunft beginnt jetzt. Die Zukunft beginnt jetzt. Die Zukunft, die Zukunft, die Zukunft, die Zukunft, die Zukunft.
2: Berlin war mal kulturelle Wiege in Deutschland und Europa. Berlin war mal soziologische Versuchsanordnung, ohne dass jemand diesen Versuch angeleitet hätte. Berlin war Chaos.
9: Berlin.
2: Und jetzt ist Berlin die aufstrebende Metropole, die vermarktet wird. Es gibt schon über 1600 Episoden Berlin Tag und Nacht. Und Mustafas Gemüsekebab gibt's jetzt auch in München. Jetzt bleibt Berlin nichts mehr übrig, als sich selbst zu vergewissern, wie geil es noch ist.
10: Berlin ist toll.
11: Toll.
12: Berlin ist einfach nur, Berlin ist einfach nur geil hier.
13: Berlin ist so cool.
2: Die Legende Berlin. Legende bedeutet, das muss man lesen. Das Buch Berlin wurde schon so ausgelesen, dass es völlig zerfleddert ist. Nicht wiederzuerkennen. Und ausgetauscht durch ein Hochglanzmagazin. Es heißt jetzt Berlin, the place to be. Sie hörten die Legende Berlin. Ein Hörspiel von Felix Krause.
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1: Stockholm, Värtahamnen. Hungrige Möwen kreisen über dem Hafenbecken. Eine Fähre mit deutschen Touristen legt an. Die Laune ist gut, denn bei bitteren 8 Grad und Sonnenschein schmeckt der Glögg. Das ist schwedischer Glühwein. Aber nicht für uns, denn wir sind dienstlich hier in der Hauptstadt Schwedens, dem Sitz der schwedischen Königsfamilie. Noch. Denn die Gerüchteküche brodelt. Eine gelbe Wasserlimousine naht heran. Wer aussteigt, ist Sorgafrida Ludmilla Svenström, geborene Svensson. Die attraktive Blondine stöckelt elegant zu uns herüber. Sie reicht uns auf kosmopolitische Art und Weise die Hände. Ein Hauch ihres eigenen Parfums, Sorga Nummer 5, benebelt uns die Sinne. Eine royale Erscheinung. Immerhin ist sie königlichen Geschlechts und Thronfolgerin aller skandinavischer Königshäuser, behauptet sie.
2: Du Gamla, du Fria, du...
3: Ich bin die rechtmäßige Thronfolgerin aller skandinavischer Königshäuser.
2: Wenn es der Lönner...
1: Auf Instagram hat Sorga diese brisante Neuigkeit mit der Welt geteilt. Damit ist sie Influencerin, zu Deutsch Beeinflusserin. Sorga Svenström ist eine Stimme ihrer Generation.
3: Du Gamla, du...
2: Als ich herausgefunden habe, dass ich eigentlich die Königin von Panskandinavien bin, habe ich das sofort meiner Community mitgeteilt. Hashtag Royalblood, Hashtag I am your queens, Hashtag Attention Whore.
3: Jek helskadik, venaste land upa jort.
1: Sowohl die dänische als auch die norwegische Königsfamilie gehen zurück auf das Geschlecht Oldenburg. Die schwedische royale Blutlinie ist auf das Haus Bernadotte zurückzuführen. Nur, wo kreuzen sich die Königshäuser? Die Skandalreporter Felix Krause und Lisanne Surborg haben nachgefragt. Alexander Friedrich von Galabräbern ist Adelsexperte.
4: Ja, also Adel ist ja erstmal ziemlich sexy. Und wenn man dann so ein alljährliches Treffen hinter verschlossenen Türen stattfindet, kann das schon mal in Nacktheit resultieren. Und auf einmal hat jeder eine andere Krone auf.
1: So kam es auch bei einem solchen Treffen im April 1994. 9 Monate später gebar Königin Silvia von Schweden im Geheimen eine Tochter. Sorgafrida Ludmilla wurde versteckt. Zu groß war die Angst vor einem Skandal. Ein uneheliches Kind, das alle skandinavischen Königshäuser verbindet, eine Zumutung für die verschiedenen Völker. Jetzt will Sorga auspacken, um genau das Gegenteil zu bewirken. Sie will die verschiedenen Nationen vereinen und alleinige Königin von Panskandinavien werden.
3: Du Tister, du Glädire Kast...
2: Die verschiedenen Flaggen, die verschiedenen Sprachen, das trennt mein Volk voneinander. Es wird Zeit, das alles endlich zu vereinheitlichen. Hashtag Unity, Hashtag eine Krone, sie alle zu knechten. Jek helskadik.
1: Nach einem kleinen Spaziergang durch die Stockholmer Altstadt der Gamlastan kehren wir ein in ein traditionelles schwedisches Restaurant. In diesem IKEA-Bistro gibt es Köttbullar mit Preiselbeeren und Kartoffeln. Sie erinnern an die Köttboller aus Deutschland. Sorga erzählt, wie bisher versucht wurde, sie ruhig zu stellen.
3: Jek helskadik, als ich endlich mit der Wahrheit rausgerückt bin, Hashtag I am your queens, wurde ich sofort als Hochstaplerin beschimpft. Aber es ist wahr. Königin Silvia von Schweden ist meine Mom, Kronprinz Frederik André Henrik Christian von Dänemark und König Harald V. von Norwegen sind meine Dads. Hashtag Family. Jak ville du i Norden.
1: Sorga sei nur eine Hochstaplerin? Wir haben den Adelsexperten Alexander Friedrich von Galabräbern gefragt.
4: Ja, also wenn man sich den Stammbaum ansieht, dann hat sie alleinigen Anspruch auf alle 3 Kronen. Ja, gemäß dem Adelskodex, nämlich hier Paragraph 156b, steht bei Inzucht und Sexorgien der Erstgeborenen eines solchen Exzesses, das tritt also nach meiner Kenntnis, ist das sofort.
1: Nächste Station, Oslo. Um in die norwegische Hauptstadt zu gelangen, müssen wir nicht nur über eine Landesgrenze, sondern auch die Europäische Union verlassen. Auch das könnte sich ändern, wenn Sorga ihre rechtmäßige Thronfolge antreten würde.
3: Jek helskadik, als Königin habe ich einiges vor. Ich mache Skandinavien wieder sexy, modern, international, Hashtag international, Europa, ich komme. Die Namen flück over Jordan.
1: Vor dem königlichen Schloss genehmigen wir uns einen Kaffee. Das sei ganz typisch für Norwegen, sagt Sorga. Langsam bewölkt sich der Himmel. Tauben springen um uns herum und wir füttern sie mit Keks. Denn Keks serviert man hier zum Kaffee. Wir sprechen über ihre politischen Ziele. Den Sozialstaat weiter ausbauen, das Militär radikal zurückfahren, das Bildungssystem noch gerechter machen. Es wird langsam kalt. Ja, auch hierfür hat Sorge einen Plan.
3: Du Tronapor, Minen, Pan-Skandinavien soll in 5 Jahren komplett durch erneuerbare Energien versorgt werden. Hashtag Planet Earth, Hashtag Fuck Climate Change. Ja, erret die Nam.
1: Nach diesem kleinen Abstecher geht es auch schon wieder weiter. Unser nächster Stopp heißt Kopenhagen. Die heute noch dänische Hauptstadt soll auch Sorgas Wohn- und Königinnensitz werden. Es ist schon spät in der Nacht, als wir im Rosenburg-Slot, dem Schloss Rosenburg, die Schatzkammer besichtigen. Hier ist die Luft kühl und feucht. Überall liegen Schätze aus Gold, Silber und wertvollen Edelsteinen aus. Es ist beeindruckend, mit welcher Aura Sorga hier herumstolziert, Selfies macht und ihre Community an diesem ehrwürdigen Moment teilhaben lässt. Sie hat eine königliche Autorität, meint auch der Adelsexperte Alexander Friedrich von Galabräbörn.
5: Also, ich war in diesem Moment auch gerade online und ich muss sagen, also wirklich, mir fehlen da ein bisschen die Worte. Also wirklich ganz toll, die Sorga.
1: Sorga Frida Ludmilla Svenström, geborene Svensson. Sie ist der neue Star am Monarchenhimmel Europas. Sie ist fortschrittlich, klug und weiß, wie man ein Volk regiert. Die bisherigen Königshäuser von Dänemark, Norwegen und Schweden müssen sich auf turbulente Umbrüche einstellen. Denn die 121 Instagram-Follower der nordischen Beauty Queen können nicht irren.
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1: Ich schließe meine Augen und atme tief ein. Ich spüre die kalte Luft in meiner Lunge, mein Herz im Takt meines Lebens schlagen. Ich atme aus. Öffne meine Augen und schaue in ein ausdrucksloses Gesicht.
2: In ein zufriedenes Gesicht und sehe Lippen, die seit langem wieder leidenschaftlich geküsst wurden.
3: In ein Gesicht, das sich falsch anfühlt. Die Augen, die Nase und der Mund sehen nicht aus wie meine.
4: Mein Gesicht sehnt sich nach Liebe. Der Blick wirkt abwesend und verträumt.
2: Meine Lippen schmecken noch nach dem Kuss. Ich will nie wieder von jemand anderem geküsst werden.
1: Mein Lächeln ist irgendwo zwischen Alltag und Einsamkeit verloren gegangen.
3: Ich hätte gerne meinen Körper zurück. Mit meinem Gesicht, meinen Händen und meinem Busen.
4: Ich sehne mich nach Romantik, aber in ihrer wahren und reinen Form.
1: Ich schaue an mir herunter und verspüre ein tiefsitzendes, intensives Gefühl von Hass.
2: Meine Augen spiegeln ein Lächeln wieder, wenn ich an letzte Nacht denke.
4: Attraktivität und Geschlecht sind für mich unwichtig. Der Moment muss schön sein, nur der Moment.
3: Meine Brust ist zu flach und das hängende Glied wirkt fremd und fehl am Platz.
2: Aber eigentlich hatte ich die Hoffnung auf Glück schon verloren.
4: Wenn man nicht heterosexuell ist, dann ist das ganze Leben ein Coming-out.
1: Es gibt Momente, da stößt das Gefühl von Hass auf. Wie mein Mageninhalt nach einer durchzechten Nacht.
2: Ich fühlte mich einsam und ungeliebt. Ich funktionierte nur noch.
1: Eine Maschine, die von Tag zu Tag funktioniert. Unfähig, Liebe zu fühlen.
3: Ich bin unzufrieden mit meinem Spiegelbild. Es zeigt nicht meinen Körper.
4: Viele fragen mich, ob ich schlechte Erfahrungen mit Sex gemacht habe. Sogar, ob ich misshandelt wurde. Das stimmt alles nicht. Erfahrungen mit Sex sind immer schlecht für mich, weil ich asexuell bin.
2: Aufstehen, Kinder wecken, frühstücken, zur Schule fahren, dann zur Arbeit, von der Chefin anschreien lassen wegen den unbedeutendsten Sachen. Grauer Brei zum Mittag, Kinder aus der Schule abholen, Franz zum Tanzen und Caro zum Kampfsport bringen, nach Hause kommen, Wäsche, saugen, Abwasch, grauer Brei zum Abendbrot, in die leeren Augen meines heimkommenden Mannes blicken. Neben einem mir fremd gewordenen Menschen einschlafen.
3: Manchmal habe ich das Gefühl, man hat mich in einen anderen Körper gepflanzt. Ist es überhaupt möglich, den Geist in einen anderen Körper zu pflanzen?
1: Was ich sehe, wirkt lieblos angeordnet.
2: Immer dasselbe, jeden verdammten Tag des grauen Alltags.
4: Tag ein, Tag aus, Woche ein, Woche aus. Die Jahre vergehen und die Sehnsucht wächst. Die Sehnsucht nach Liebe.
3: Jeden Morgen erwache ich mit der Hoffnung, im Schlaf in einen neuen Körper gewandert zu sein.
1: Mein Körper wirkt deformiert. Der Rettungsring am Bauch, der kleine Busen, die dicken Schenkel.
3: Jeden Morgen dieselbe Enttäuschung.
2: Eigentlich hatte ich die Hoffnung auf Liebe schon verloren.
1: Wie soll mich jemand lieben, wenn ich mich selbst nicht liebe?
4: Aber was ist Liebe überhaupt? Kann sie ohne Sexualität existieren? Oder ist das zu viel verlangt?
2: Doch dann lernte ich sie kennen.
3: Als ob es sich je ändern wird.
2: Sie nahmen mich mit in eine neue Welt.
1: Manchmal schauen mich Männer an. Und dann frage ich mich, was sie sehen. Und hoffe, sie sehen nicht das, was ich jeden Morgen im Spiegel sehe. Eine deformierte, unattraktive Frau. Vielleicht wirklich auch verzweifelt. Aber was würdest du machen?
4: Ich suche nach einem Menschen, mit dem ich vor dem Fernseher einschlafen kann. Mit dem ich ins Kino gehen und einen Hund adoptieren kann. Einen Menschen für Romantik und Liebe.
2: Ich spüre endlich meinen Körper wieder.
3: Ein Gefühl von Leere macht sich breit und hüllt mich in Finsternis.
1: Ich blicke in den Spiegel und suche in den Narben meines Lebens nach Antworten. Ein Gefühl von Taubheit überkommt mich.
4: Ich hätte einfach gern ein Gefühl für irgendwen.
3: Ich spüre nichts. Ich spüre nichts.
2: Ich spüre Leidenschaft und Geborgenheit.
1: Ich wäre gern so selbstbewusst wie die anderen Frauen.
3: Wenn ich andere Frauen sehe, möchte ich ihren Körper haben.
4: Wenn ich Frauen sehe, dann erregt mich das nicht. Auch wenn ich andere Männer sehe, erregt mich das nicht. Ich brauche keine intimen Momente. Ich will Romantik.
2: Ich habe immer wieder von Frauen gehört, die in der Midlife-Crisis stecken. Aber was ist, wenn du lebenslang in einer Krise steckst?
1: Innere Leere breitet sich in meinem Körper aus. Ich fühle mich verloren.
3: Im falschen Körper.
4: Ich fühle mich verloren in der Liebe.
2: Letztendlich glaube ich, es liegt alles nur an uns selbst. Nur an uns selbst.
1: Die Gesellschaft schreibt uns vor, wie wir sein sollen. Aber was ist, wenn ich nicht so sein möchte?
3: Ich fühle mich fehl am Platz.
4: Also, ich finde, ohne die Einteilung in Geschlechter wären alle glücklicher.
1: Dank ihr fange ich endlich wieder an, mein Leben zu leben.
3: Die Leute sehen durch mich hindurch.
1: Sie sehen mich nur an. Sehen nicht die Unsicherheiten und Ängste.
4: Die Leute halten alles, was nicht heterosexuell ist, für merkwürdig und unnatürlich.
3: Sie halten mich für abnormal und pervers.
1: All das wirkt unbedeutend, wenn ich bei ihr bin.
4: Also meine Kurzsichtigkeit schränkt mich mehr ein als meine Asexualität.
1: Es gab Zeiten, da ging ich unbeschwert durch mein Leben. Was ist bloß passiert?
4: Enttäuschungen.
1: Hoffnung.
3: Leben.
4: Wenn ich eine neue Beziehung eingehe, zerbricht sie meist an der fehlenden Sexualität. Dabei sehne ich mich nur nach Schmetterlingen im Bauch und einer liebevollen Beziehung.
1: Als ich sie meinen Kindern vorstellte, fanden sie es komisch und sie hielten es für einen Witz. Meine Chefin hat mir gekündigt. Auf einmal war nichts mehr von meinem grauen Alltag übrig.
3: Niemand scheint zu verstehen, was es bedeutet, zu lieben.
1: Niemand scheint zu verstehen, was es bedeutet, zu hassen.
4: Verständnis ist in heutiger Zeit zu viel verlangt.
1: Warum wird einem Glück nicht gegönnt?
3: Weil man nichts im Leben geschenkt bekommt.
1: Weil Glück zeitlich begrenzt ist.
4: Weil Menschen zerstörerisch sind.
3: Ab morgen beginnt ein neues Kapitel in meinem Leben. Seit Jahren warte ich auf diesen einen Moment, in dem ich endlich den Körper bekomme, den ich verdiene. Meine innere Frau bekommt ein äußeres Abbild. Zwar liegt noch ein weiter Weg vor mir, aber morgen mache ich den ersten Schritt in eine bessere Zukunft.
1: Ab morgen will ich in das neue, gemeinsame Leben mit ihr starten. Unsere eigenen vier Wände, in denen wir die Zweisamkeit genießen. Ein ganz privater, intimer Raum für unsere Liebe.
4: Dr. Seuss sagte einmal, wir sind alle ein bisschen seltsam. Und das Leben ist auch seltsam. Wenn wir jemanden finden, dessen Seltsamkeit mit unserer zusammenpasst, dann verbinden wir uns mit ihnen und fallen in eine gemeinsame Seltsamkeit und nennen es Liebe. Ich glaube, Dr. Seuss hat recht. Und irgendwann finde ich die zu mir passende Seltsamkeit.
3: Es wird sich alles ändern. Aber wenn sich alles ändert, bin ich dann noch ich?
1: Ich glaube, ich habe meine Identität verloren. Bin ich jetzt eine neue Person? Gibt es Menschen ohne Identität?
3: Nein.
4: Ja.
1: Man kann sie verlieren.
3: Wer bin ich dann?
1: Du. Einfach du.
4: Wir?
1: Niemand.
3: Wir sind Menschen.
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1: Ja, wo haben wir ordentlich Sitzmöbel mitgebracht, ne?
2: Ja.
1: Aber Hallöchen.
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1: Ich denke schon.
2: Ja.
1: Also ja.
2: Ja.

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1: Und es fiel ein großer Stern vom Himmel, der brannte wie eine Fackel und fiel auf den dritten Teil der Wasserströme und über die Wasserbrunnen. Und der Name des Sterns heißt Wermut. Die Offenbarung, Kapitel 8, Vers 10 und 11.
2: Die Konsequenzlosigkeit des Seins. Es war, als ich etwa 14 war. Da habe ich es verstanden. Mein Hamster Lord Backe war gerade gestorben und wir hatten ihn im Garten beerdigt. Das war jetzt nichts Besonderes. Er war schon alt und ich war zwar traurig, aber ich kam zurecht. In den Tagen darauf habe ich das Grab sogar regelmäßig besucht. Ich weiß gar nicht mehr, warum ich das damals gemacht habe. Ich schätze, es hat sich einfach richtig angefühlt. Aber schon nach einer Woche bin ich nicht mehr hingegangen. Ich habe mich deswegen für einen schlechten Menschen gehalten. Für eine Weile. Irgendwann hat auch dieses Gefühl aufgehört und es war wieder alles wie vorher. Ich hatte sogar einen neuen Hamster. Da wurde es mir eines Tages plötzlich klar. Das Leben hat kein Ziel. Wir gehen nirgendwo hin. Wenn wir sterben, werden ein paar Leute eine Weile traurig sein und das war's dann. Dann wird man vergessen. Früher oder später wird dann auch alles, was man je geschaffen hat, vergessen und egal sein. Das klingt erstmal total unfair, aber das ist es nicht. Das passiert nämlich allen. Und früher oder später wird es unserem ganzen Planeten so ergehen. Der Dichter Percy B. Shelley fand dafür folgende Allegorie. Ein Reisender findet in einer Wüste die Überreste einer mächtigen Statue. Nur die Füße und der Kopf sind noch erhalten. Auf dem Sockel steht folgende Inschrift. Mein Name ist Ozymandias, aller Könige König. Seht meine Werke, Mächtige, und er bebt. Doch da ist nichts weiter. Nur endlose Dünen. Deshalb ist es sinnlos, nach irgendetwas zu streben, zu lernen oder irgendwelche Prinzipien und Werte hochzuhalten. All das verglüht früher oder später gemeinsam mit allen Tragödien und Katastrophen im Feuer des Gewesenseins. Und nicht einmal Könige oder Götter können sich dem entziehen.
3: Wow, Tim, schalt mal den Gang runter, echt. Deine Einstellung würde ja selbst Mickey Mouse depressiv machen.
4: Ja, wenn es wirklich wahr wäre, dann hätte ja das Leben keinen Sinn.
2: Und ist das nicht absolut furchterregend?
3: Tja, jedenfalls ist das als Beitrag für das Sommerfest viel zu finster. Denk dir was anderes aus.
2: Okay.
5: Hey, ich fand das toll. Angsteinflößend. Aber auch so wundervoll endgültig und befreiend. Die Konsequenzlosigkeit des Seins. Faszinierend.
2: Danke, Danny.
5: Mach dir nichts draus. Diese Normies kapieren das einfach nicht.
2: Das werden sie. Irgendwann wird der Tag kommen, an dem das jedem Menschen auf der Welt klar wird. Ganz einfach deswegen, weil es ihr letzter ist.
6: Es folgt eine Ansprache des Bundespräsidenten.
7: Meine lieben Mitbürgerinnen und Mitbürger, heute wende ich mich mit schwerem Herzen an Sie. In tiefem Bedauern muss ich Ihnen mitteilen, dass alle Bemühungen, den eintreffenden Asteroiden 2017 WM421 zu zerstören, endgültig gescheitert sind. Bis vor wenigen Stunden arbeiteten die Kräfte der NASA und ESA vereint an der Abwendung der bevorstehenden Tragödie. Leider ohne Erfolg. Der Einschlag soll morgen früh am 31. Oktober 2017 um 3.16 Uhr mitteleuropäischer Zeit erfolgen. Laut den Berechnungen der ESA wird der Asteroid über dem Toten Meer niedergehen, was innerhalb der folgenden Stunden die Vernichtung sämtlichen Lebens auf der Erde zur Folge haben wird. Mir bleibt an dieser Stelle nur noch Ihnen zu raten, Ihre letzten Momente mit Ihrer Familie zu verbringen. Leben Sie wohl. Und möge Gott Sie schützen.
3: Ist das echt der gleiche Piet, der in der Schule immer wieder ermahnt wurde, weil er zu leise geredet hat?
8: Ja, sieht ganz so aus.
3: einen Stift von mir leihen wollte. Der hat mir nicht mal in die Augen sehen können.
8: Oh, lass mich raten. Plötzlich findest du den kleinen Creep heiß.
3: Also, irgendwie, ja. Aber du, was ist denn los mit dir, Dana? Du hast kaum was getrunken. Du bist doch sonst immer so happy. Hab mal ein bisschen Spaß, bevor alles den Bach runtergeht.
8: Mir ist nicht danach.
3: Was? Wieso denn nicht? Hey, Pete!
9: Hey, Girls! Was macht ihr so?
3: Ach, nicht viel, Fremder. Nur eine höllisch gute Zeit haben. Und du?
9: Mach das Beste draus, wie immer. Und was habt ihr zwei Girls den Rest des Abends noch vor?
3: Also, ich habe nur noch ein paar Stunden, um den Mama der Träume zu finden. Kannst du mir vielleicht helfen, Pete?
9: Echt? Klar.
3: Na, geht doch. Komm, ich will tanzen gehen. Kommst du, Dana? Nicht? Okay, dann haben wir mehr Zeit für uns, du große, dicker Bär, du.
9: Also, Ina, weißt du was?
3: Was?
9: Ich glaube, ich will den Rest meines Lebens mit dir verbringen.
5: Ich war nie wie die anderen aus meiner Klasse. Ich war immer schon eine Außenseiterin, aber das hat mich nie gestört. Meine Mitschüler haben mich immer misstrauisch beäugt, weil ich alles hinterfragt habe. Da war eben diese Leere in mir und damit verbunden der Verdacht, dass mir eine wichtige Erkenntnis in Bezug auf die Welt fehlen würde. Ich las deswegen sehr viele Bücher über den Sinn des Lebens. Doch die einzigen, die konkrete Antworten zu liefern schienen, waren mit irgendeiner Religion verbunden. Die Religion ist der Seufzer der bedrängten Kreatur, das Gemüt einer herzlosen Welt, wie sie der Geist geistloser Zustände ist. Sie ist das Opium des Volks. Karl Marx hat das gesagt. Somit war das auch keine Antwort auf all die Fragen in meinem Kopf. Aber genauso wenig war es der Kommunismus. Dann kam irgendwann Tim in unsere Klasse. Tim. Mit seiner radikalen Theorie der Konsequenzlosigkeit des Seins. Er hatte schwierige Eltern und deshalb war er etwas seltsam. Aber plötzlich schien alles so offensichtlich. Es gab keinen Sinn, den man finden konnte. Da waren nur Leere und Vergessen. Bedeutung war lediglich eine perspektivische Illusion, die der Unwichtigkeit der menschlichen Existenz geschuldet war. Doch irgendwie beruhigte mich das damals. Und Tim und ich wurden unzertrennlich. Für eine Weile. Aber Dinge enden. Ich entschied mich, etwas aus meinem Leben zu machen. Ich wollte nicht einfach dem Vergessen anheimfallen. Ich wollte leben. Es scheint nun wie ein grausamer Scherz des Schicksals, dass nun, 2 Jahre später, all das egal sein würde. Ein Stern fällt vom Himmel und sein Name ist Wermut. Die einen verkriechen sich in ihren Häusern, die anderen feiern. Und ich? Ich laufe frustriert über meine oberflächlichen Freunde durch die Straßen.
8: Scheiße, wer war das?
10: Hier oben.
8: Du?
10: Sieht so aus.
8: Was machst du da?
10: Warten.
8: Worauf?
10: Soll das ein Witz sein?
8: Ich habe keine Zeit für sowas.
10: Oh ja, ich bin sicher, du hast noch sehr viel vor. Nun komm schon hoch.
5: Wir reden nicht mehr miteinander, Tim.
2: Und doch bist du hier. Sei mir willkommen auf meinem Dach, Danny.
5: Soweit ich mich erinnere, ist das hier nicht dein Dach. Und du sollst mich nicht mehr Danny nennen.
2: Tja, ist jetzt auch egal.
5: Also, worauf wartest du?
2: Es gibt nur noch eine Sache, auf die man wirklich warten kann, oder? Fragst du dich auch, wie es aussehen wird? Wir werden den Einschlag von hier aus noch nicht mal beobachten können. Irgendwann kommt dann einfach die große Feuerwalze und fegt die Welt kahl. Ende.
5: Du erfreust dich daran, oder?
2: Ich gebe zu, ich empfinde eine gewisse Genugtuung.
5: Ach, was hätte ich von dir auch erwarten sollen? Die Welt geht unter und Tim Nieberg feiert. Das war irgendwie klar.
2: Ich sehe, du verurteilst mich immer noch. Willst du was trinken?
5: Den ganzen Tag fragen mich Leute schon, ob ich was trinken will.
2: Und?
5: Ist es so schwer zu glauben, dass ich das Ende der Welt nüchtern erleben will?
2: Bei dir? Ja. Du hast die Welt gesehen, wie sie ist?
5: Nein. Du hast die Welt gesehen, wie sie ist. Ich dachte nur, mir würden deine überdrehten Schlussfolgerungen gefallen.
2: War das so?
5: Die Ausflucht, dass einfach nichts einen Sinn hat, war vielleicht etwas, mit dem ich mich damals zufrieden gegeben habe. Nihilismus als Sprenger aller Ketten und Antwort auf all die großen Fragen.
2: Und ich habe recht behalten, oder?
5: Toll. Aber letztendlich war das doch alles auch nur ein weiterer Haufen ideologischen Durchfalls und du ein pseudo-intellektueller Blender ohne richtige Antworten. Ich habe mich dazu entschlossen, etwas aus meinem Leben zu machen. Ich wollte eine Zukunft. Eine Familie.
2: Hat ja toll geklappt.
5: Och, nur weil die Welt untergeht, heißt das nicht, dass du recht hast.
2: Du hast dich nicht verändert. Stets auf der Suche nach Antworten, hm? Da draußen ist nichts, Dana. Nur Chaos.
5: Was ist so schlimm an Hoffnung?
2: Hoffnung. Die phantasmagorische Wohlfühldroge der naiveren Geister. Das perfekte Mittel zur Selbstberuhigung und Wegbereiter der totalen Stagnation.
5: Nichts sollte je ohne Hoffnung sein. Das Leben selbst ist Hoffnung.
2: Oscar Wilde.
5: Du sagst immer, Hoffnung würde nichts bringen und alles aufhalten. Ohne Hoffnung wäre die Menschheit schon längst zugrunde gegangen.
2: Hoffnung ist ein Werkzeug. Etwas, das du benutzt, um deine Ängste zu hemmen. Hoffnung ist etwas, das dich trotzdem schneller gehen lässt, obwohl dein Parkschein längst abgelaufen und der Strafzettel wahrscheinlich schon unter dem Scheibenwischer klemmt. Du läufst dennoch und in deiner Magengrube ziehen sich die Muskeln zusammen, denn vielleicht, nur vielleicht, lässt sich die Politesse an diesem Tag mehr Zeit. Das ist Hoffnung. Dafür ist sie gut. Projizierst du sie aber auf etwas Unausweichliches wie das Ende der Welt, kannst du nur enttäuscht werden. Und außerdem war Waldchrist. Das zählt also nicht.
5: Aber kein Konformist. Und man muss ja nicht religiös sein, um Hoffnung zu haben. Das ist ja das Schöne daran. Man kann immer hoffen. Du nennst das vielleicht naiv, aber die Auswirkungen sind nicht von der Hand zu weisen.
2: Ja. Hoffnung war der Grund, warum du mich verlassen hast.
5: Das sagt mehr über dich als über mich.
2: Hey! Jetzt tu nicht so, als wäre ich der alleinige Architekt deiner Weltsicht gewesen, ja? Dies ist das Land der Toten. Das Kakteenland. Hier sind steinerne Bilder aufgerichtet. Hier empfangen sie Opfer aus eines toten Hand unterm Zittern eines Sterns, der verblasst. Das ist T.S. Eliot. Den hast du mir gezeigt. Wir sind ein Unfall, Danny. Die Menschheit ist das Produkt eines gigantischen kosmischen Zufalls. Eigentlich sollte es uns gar nicht geben. Wir surfen auf einem mikroskopischen Gesteinsbrocken um einen winzigen Feuerball durch das schwarze Nichts. Und sowohl der Feuerball als auch der Gesteinsbrocken als auch wir sind zur Vergessenheit verdammt.
5: Und was ist da die Konsequenz, ha? Du bist immer so beschäftigt, mit deinen vernichtenden Logikthesen alles niederzuwalzen, was das Leben schön macht. Du tust immer so, als würden wir nicht das Beste daraus machen. Wir machen uns die Welt doch schon so schön, wie wir können.
2: Das ändert aber nichts an den Tatsachen. Wir sind wie ein Todkranker, dem man es versucht, doch so schön wie möglich zu machen.
5: Ja, vielleicht. Und? Sollen wir uns hinlegen und sterben? Sollen wir einfach alle Träume aufgeben und unsere Hoffnungen begraben?
2: Was willst du denn von mir hören, hä? Ich meine, natürlich ist das nicht schön. Ich habe mir das nicht ausgesucht. Es wäre toll, wenn es nicht so wäre, aber weißt du, es ist nun mal so. Wir sind alle machtlos. Es geht mir auch nicht darum, Freude oder Inspiration zu verbreiten. Diese Emotionen sind am Ende auch nur kurzsichtige und banale Schutzreflexe, die einen vor der Wahrheit behüten sollen. Ich habe ganz einfach recht.
5: Tim, hast du dich je gefragt, warum ich dich damals verlassen habe? Genau deswegen. Wen interessiert schon, ob du recht hast? Natürlich hast du recht. Na und? Was bringt dir das? Selbst wenn Hoffnung, Erfüllung und Glück nur eine Illusion sind. Sie haben Auswirkungen auf das Leben aller. Endorphine und Serotonin sind messbare Tatsachen. Wieso willst du das Glück der Naiven zerstören?
2: Es ist eine Lüge.
5: Alle anderen haben die Schule fertig gemacht und eine Ausbildung oder ein Studium angefangen. Sie haben gelebt. Und du? Du bist in deiner eigenen Bedeutungslosigkeit aufgegangen. Schlimmer. Du hast sie auf alle anderen in deinem Umfeld übertragen. Wenn ich mal ein Problem hatte, hast du mir gesagt, dass es letztendlich egal sein würde. Selbst als meine Großmutter gestorben war, hast du das zu mir gesagt. Ich war damals vor Trauer so versteinert, dass ich dir dafür noch nicht mal ins Gesicht schlagen konnte.
2: Ich habe das getan, um dich zu trösten.
5: Wirklich? Toll gemacht. Es war vielleicht auch ein bisschen viel von meinem Freund verlangt zu sagen, ich sei ihm nicht vollkommen scheißegal.
2: Du bist mir nicht egal, Dana. Nur bedeutungslos.
5: Tschüss, Tim.
2: Wohin gehst du?
5: Auf die Suche. Wie immer.
2: Nach was denn überhaupt?
5: Ich habe noch ein paar Minuten, es herauszufinden. Leb wohl.
2: Geh nicht.
5: Wieso nicht? Was soll das? Ich bin doch bedeutungslos. Warum verschwendest du überhaupt deine Zeit mit mir?
2: Weil... Oh, keine Ahnung. Weil trotzdem der Moment zählt. Du, ich, hier, jetzt. Verdammt, bei all der Bedeutungslosigkeit war das doch das Einzige, was mir dennoch immer irgendwie wichtig war.
5: Du bist so ein verdammter Idiot.
2: Ja, vielleicht. Vielleicht war ich das schon immer. Ein Idiot, der sich viel zu sehr auf etwas konzentriert hat, das bei all der Logik eigentlich vollkommen egal für uns ist.
5: Was?
2: Hör zu, ich weiß, was ich alles gesagt habe. Bedeutungslosigkeit und so. Lord Bucke ist tot und so sind es fast alle anderen Lebewesen, die es je gab. Das stimmt ja vielleicht alles, aber am Ende bedeutet das auch nichts. Hör zu, was immer du suchst, was immer der Sinn des Ganzen ist, das finden wir nicht mehr. Vergangenheit und Zukunft sind entweder tot oder noch nicht geboren. Die Gegenwart ist vielleicht das Einzige, was zumindest für uns einen Hauch von Bedeutung haben kann. Und hier und jetzt will ich einfach nicht, dass du nochmal gehst. Deswegen habe ich die Dose nach dir geworfen. Ich will das jetzt mit dir verbringen, okay?
5: Die ganze Zeit faselst du von der Bedeutungslosigkeit der Dinge, lässt zu, dass sich Freunde von dir abwenden, dass ich dich verlasse. Und 2 Jahre später kommst du mir damit?
2: War das dumm? Das war bescheuert, oder? Sorry.
5: Das war total bescheuert. Aber auch das Kitschigste und Wundervollste, was du jemals zu mir gesagt hast.
2: Also, bleibst du?
5: Ach, es gibt schlimmere Personen, mit denen man das Ende der Welt feiern kann. Gib mir mal ein Bier. Wie lange noch bis zum großen Knall?
2: Sekunde. Oh.
5: Was?
2: Der Einschlag war vor 7 Minuten.
5: Hörst du das Donnern in der Ferne?
2: Das muss es sein.
5: Tim, danke. Ich bin froh, dass wir das geklärt haben.
2: Fräulein Lehmann.
5: Herr Nieberg. T.S. Eliot schreibt: Auf diese Weise endet die Welt. Nicht mit einem Knall, sondern einem Wimmern.
2: Vom Standpunkt des Universums aus auf jeden Fall.
5: Wie meinst du das?
2: Na, komm mal her. Sieh in den Himmel. Die Schwärze, die du siehst, ist fast alles, was es gibt. Nur ein verschwindend kleiner Teil sind Cluster, Galaxien, Sterne. Viele von denen, die wir da sehen, sind schon längst verglüht. Mit ihnen, wer weiß, wie viele Zivilisationen. All deren Einsteins, Teslas, Goethes, Kings und Eliots. Alle weg. Verglüht und verloren wie ihre Werke. Genau das wird irgendwann hier passieren. Daran führt kein Weg vorbei. Es ist eigentlich, als wäre es schon passiert. Wir sind nur 2 Tote mit geborgter Zeit, die im habitablen Zwinkern eines sterbenden Sterns existieren. Wenn wir verschwinden, wird es das Universum nicht einmal bemerken. Das ist die Konsequenzlosigkeit des Seins.
5: Aber heißt das nicht, dass man im Leben nichts tun sollte?
2: Entweder das oder alles.
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1: Guten Morgen, Fräulein Westhagen.
2: Guten Morgen, Fräulein Thies. Es ist ein wenig frisch heute, finden Sie nicht?
1: Ja, deshalb ja auch die Verspätung. Ich musste noch nach einer wärmeren Jacke suchen.
2: Na, das klingt ja beinahe so, als wäre Ihr Schrank in Unordnung.
1: Na, Sie wissen doch, wie das ist. Bei all der Strenge, die wir den Kindern gegenüber an den Tag legen müssen, kommt die eigene Disziplin manchmal zu kurz.
2: Nun, solange Sie alles wiederfinden und pünktlich sind, kann ja wohl egal sein, wie Sie Ihre Privatsphäre ordnen.
1: Ah, pünktlich wie immer.
3: Es war unser allmorgendliches Ritual. Aufstehen, bevor es der Rest des Internats tat. Am Pförtner vorbei die lange bewaldete Einfahrt hinunterschleichen. Dann warten, mit Dornen auf der Haut und Kälte in den Knochen. Bestmöglich verrenkt, sodass nur die frisch gesteckten Lehrerinnenuniformen nicht verschmutzten. Wir sprachen über alles, nur nicht das, was wir taten. Es war ein konspiratives Nebeneinander.
4: Einmal für Fräulein Dorothea Westhagen.
2: Danke.
4: Und einmal für Fräulein Ellen Thies.
1: Danke.
4: Den Rest wieder ins Haus?
1: Genau. Danke sehr.
3: Ich wusste alles über sie. Wie ihr Atem neben mir klang, wenn sie erkältet war. Wie das Fiepen einer Haselmaus. Wie die Tintenspuren an ihrer rechten Hand glänzten. Auffällig, unauffällig, um von denen an der linken abzulenken. Wie sich ihre Unterlippe nur wenige Millimeter unter die obere schob, wenn sie jeden Morgen ihren Brief erhielt. Wie sie mit ihrem vom nervösen Kauen leicht spitzen Nagel über das Absendewappen der Universität schabte. All das wusste ich, und doch verstand ich nicht, was es über sie aussagte. Aber so lief das hier.
5: Sehen Sie sich das nur an! Unerhört! Sittenverfall! Geistige Inversion!
2: Was ist denn los, Fräulein Nähte?
5: Es ist noch nicht einmal 8 Uhr und ich habe jetzt schon wieder 2 dieser Schundposter bei den Mädchen gefunden.
2: Ach, seien Sie doch nicht so streng mit ihnen. Sie wissen doch, wie man in dem Alter ist.
5: Nein, das weiß ich ganz und gar nicht. Einem anständigen Mädchen sollte es nicht in den Sinn kommen, sich ein Bild von solch einer liederlichen Artverräterin wie dieser Dietrich und ihren Beinen in den Schrank zu hängen.
2: Na, vielleicht bewundern die Mädchen nur ihre hübschen blonden Haare. Die hätten wir doch sicher alle gern.
5: Ha, sie naives Ding. Aber natürlich ist Ihr Verständnis von richtig und falsch auch schon korrumpiert. Dafür können Sie ja nichts. Sie sind ja anständig. Die Mühlen der Moderne zermalmen und verrenken weibliche Seelen einfach schon viel zu lang. Aber ich habe Hoffnung. Es wächst eine neue Generation heran, die wieder weiß, worauf es ankommt.
2: Was meinen Sie damit?
5: Ach, Sie kommen ja selten unter die Leute. Nun, die Jungs von heute sind wieder echte Männer. Räumen für uns Frauen die Straßen von diesem Dreck rein. Echte Kavaliere.
2: Wir machen diese Straßenschlachten Angst.
5: Ach, keine Sorge, wir gewinnen. Bald werden wir wieder ein starkes und gesundes Land. Dann können Sie all das nachholen, was Ihnen an Weiblichkeit bisher geraubt wurde.
2: Ich...
6: Meine Damen, hört nur! Die kleine Gerda Fries schreibt, dass sie vermählt ist.
5: Welch Freude! Ich hatte mir schon Sorgen gemacht, dass es junge Männer abschreckt, dass sie die Nase immer nur in Büchern versteckt.
6: Andererseits war es mit diesen krummen Zinken wohl besser so.
5: Wohl wahr. Oh, Fräulein Westhagen, war das nicht eine von Ihren Schützlingen?
2: Ja, sie... Sie war immer sehr fleißig. Darf ich den Brief mal sehen?
3: Ich konnte es kaum ertragen, ihre feine Handschrift zu lesen. Sie sei glücklich, durch ihren sorgenden Mann den gesundheitsschädlichen, unterbezahlten Höllen der Industriearbeit entflohen zu sein. Ihr Geist komme zur Ruhe bei der Arbeit im Haushalt. Erwartbare Floskeln. Was mich wirklich brach, war ihre Bitte nach Büchern aus meinem Unterricht. Sie wollte sie einmal ihren Kindern vorlesen, damit diese eine genauso glückliche Kindheit in dieser grausamen Welt haben könnten, wie sie selbst, damals in meinem Unterricht.
6: Nun, dann können Sie stolz auf sich sein. Sie haben eine wahre deutsche Frau ausgebildet. Sie wird eine tüchtige Ehefrau und Mutter werden.
2: Wenn Sie mich bitte entschuldigen, ich muss Fräulein Thies bei der Hygienekontrolle ablösen.
5: Sicher doch.
3: Zum Frühstück Haferschleim und zum Nachtisch ein Brief, der mich dazu brachte, Ersteres wieder hochzuwürgen. Ein weiterer Teil meines alltäglichen Ablaufs. Eine weitere Ehe, nicht aus Liebe, nicht mal Tradition, sondern finanzieller Not. Ein weiteres Gesicht, eingebrannt in meine Seele. so hoffnungsvoll und wissensdurstig auf der Schulbank und nun verzweifelt und anklagend. Ich als elende Verräterin, Verführerin, Ausverkäuferin, Henkerin, eine Handlangerin des Teufels. Wie viele Frauen vor mir waren wohl schon so weit vor den Beschimpfungen als Teufelsbrut davongerannt, dass sie selbst zum Teufel wurden.
1: Fräulein Westhagen, die Duschen sind wieder gereinigt und bereit für ihre Mädchen.
2: Vielen Dank, Fräulein Thies. Dann übernehme ich jetzt.
3: Ellen Thies und ich umkreisten uns wie zwei Himmelskörper in der großen Leere des Alls. Ein Zusammenstoß war eines Tages unausweichlich.
2: Was? Oh, verdammt. Oh, bitte nicht heute. Oh, verdammt, Dorothea. Du wirst dich ja wohl noch anziehen können. Jede andere Frau kriegt das doch auch hin. Also stell dich nicht so an. Na, geht doch.
1: Du liebe Güte, Fräulein Westhagen, alles in Ordnung?
3: Sie durfte mich nicht so sehen. Niemand durfte mich so sehen. Schwäche war minderwertig. Egal ob im Krieg, der Zerstörung danach oder dem Aufschwung der Moderne. Wer zu langsam war in dieser immer schneller werdenden Zeit, wurde zurückgelassen.
1: Fräulein Westhagen, sagen Sie doch etwas. Was ist denn los?
3: Beine krampften und zitterten, konnten mich nicht tragen. Etwas in meinem Rücken krümmte mich. Ich kämpfte um Haltung. Aber der Schmerz regierte mich und...
1: Du lieber Himmel, so können Sie doch nicht unterrichten. Kommen Sie, ich bringe Sie ins Bett.
3: Ich blitze aus Schmerz in einer unsteten See von Übelkeit und Krämpfen, aber ihr Arm gab Halt. Ich krümmte mich darum, klammerte mich fest, mein Geist eine Handbreit neben meinem Körper.
1: Ja, hier lang. Stützen Sie sich auf mich. Sehen Sie, gleich haben Sie es geschafft. Bei den Kindern geht gerade die Grippe um. Vielleicht haben Sie sich... Oh.
3: Ich fühlte mich bloßgestellt. Wenn es bei den Mädchen passierte, gaben wir ihnen das Nötigste und erklärten, was jetzt passierte und wann es wieder passieren würde. Sie nickten dann in dem Wissen, dass es von nun an privat war, intim. Aber jetzt standen wir hier, zwei Frauen, die auf die Misere der einen starrten. Ich wünschte, die Scham würde mich auffressen. Doch stattdessen...
1: Oh, Sie Ärmste. Warten Sie, ich wechsle das kurz für Sie.
2: Nein, nein, nein, nicht nötig. Danke. Ich komme schon zurecht, das tut man ja immer. Nur ein bisschen Eisenmangel.
1: Ja, Schwachsinn, das ist doch nicht normal. Ich kenne Fälle wie Sie. Das braucht Behandlung, sonst wird es schlimmer.
3: Ich war so baff, dass es meine Schmerzen für einen Moment betäubte. Das wiederkehrende Leiden war so fest mit meiner Existenz verbunden wie meine Augenfarbe. Ein genetischer Code. Eine Gegebenheit, mit der man leben musste. Allein. Doch was sie sagte...
2: Wie meinen Sie das?
1: Es ist noch nicht so gut erforscht, aber wenn jemand während der Periode so elend beieinander ist wie Sie gerade, dann ist es vermutlich Endometriose.
2: Woher wissen Sie das? Und was bedeutet das?
1: Naja, als ich noch an der Uni... Aber das ist jetzt auch nicht mehr wichtig. Sie müssen ja furchtbare Schmerzen haben. Also kümmern wir uns erst einmal darum. Haben Sie Schmerzmittel da?
2: Ja, da hinten in der Kommode.
3: Ich konnte nicht aufhören, Sie anzustarren. All die kleinen Details an ihrem Äußeren, die ich im Schlaf hätte aufmalen können, waren noch da. Doch als hätte sie beim Überschreiten meiner Schwelle einen Mantel abgelegt, sah ich plötzlich die Person dahinter. Schmerz in meinem Körper und Schwindel in meinem Kopf.
1: Medikamente zwischen den Klamotten? Aber zugegeben, bei der Falltechnik hätte die Rektorin sicher nichts zu beanstanden. Ach!
3: Sie hatte meine Postsendung gefunden. Ich wusste nicht, was ich tun sollte, also erstarrte ich. Wenn ich nichts sagte, würde sie auch nichts sagen. So lief das jeden Morgen zwischen uns und so lief das hier generell. Man redete, aber sagte nichts. Man sah und übersah doch. Das war die Regel, unausgesprochen und deshalb umso mächtiger. Nie gebunden, immer in der Luft. Aber es war zu spät. Sie hatte einen Laut von sich gegeben, hatte anerkannt, dass sie sah und dass es etwas zu sehen gab. Schon zum zweiten Mal heute.
1: Ach, Sie lesen die Freundin, diese Zeitschrift für...
2: Ich weiß, dass Ihnen ein Mann aus der Universität schreibt.
3: Ich wusste nicht, warum ich das gesagt hatte. Es fühlte sich an, als würde ich mit einer Waffe auf Sie zielen. Das wollte ich nicht, aber ich wusste auch nicht, was ich sonst tun sollte.
2: Noch hatte sie einen Fuß in der Luft über einem tiefen Abgrund. Vielleicht konnte ich sie dazu bringen, ihn wieder zurückzusetzen. Dann konnten wir wieder in die Tiefe starren, stumm nebeneinander, während sie uns auffraß.
1: Sie wissen nicht... Nein, es tut mir leid. Es steht mir nicht zu. Sie haben ihr Leben und ich habe meins. Hier, ihr Schmerzmittel.
3: Ihre Hand war warm, als sie die Pille in meine legte. Ich spürte ihren Puls. Oder war es meine?
1: Gut, dann gehe ich mal wieder und sag der Rektorin, dass sie Ruhe braucht.
2: Wie mache ich, dass es aufhört?
1: Wie bitte?
2: Solange ich mich erinnern kann, ist da dieser Schmerz und ich halte ihn bald nicht mehr aus.
1: Man kann nicht alles heilen, das wissen Sie. Mancher Schmerz kann nie vergehen, weil seine Ursache außerhalb unseres Einflusses ist.
2: Aber man kann ihn lindern, oder? Regulieren.
1: Ja, manchmal. Okay, also. Endometriose ist, soweit wir wissen, Gewebe, das der Gebärmutterschleimhaut ähnelt, aber außerhalb davon wächst. Prinzipiell geht das überall, aber meistens an den Eierstöcken.
2: Das klingt wie Krebs.
1: Nein, keine Sorge. Es bringt sie nicht um. Es macht ihr Leben nur zur Hölle.
2: Klingt wie maßgeschneidert für unsere Zeit.
1: Wenn Sie damit meinen, dass wertvolle Forschung instrumentalisiert wird, um die Schwäche von Frauen zu attestieren und sie vom Arbeitsmarkt zu scheuchen, dann ja.
2: Ist Ihnen das passiert?
1: In gewisser Weise. Hier, Herr Professor, wie gewünscht, die neuen Ergebnisse. Ich denke, wir stehen kurz vor einem Durchbruch in der Behandlung.
7: 2 Tage früher als gefordert. Donnerwetter. Sie sind wirklich daran interessiert, dass diese Forschung etwas bewegt, oder?
1: Ja, natürlich, Professor. Ich würde alles dafür geben.
7: Das trifft sich. Sie lesen doch sicher Zeitung, oder?
1: Natürlich.
7: Gut, dann haben Sie doch auch sicher mitbekommen, wie angespannt die Lage gerade ist. Die Wirtschaftskrise, die Arbeitslosigkeit. Wir müssen alle den Gürtel etwas enger schnallen.
1: Ja, natürlich. Ich hatte mir auch schon Gedanken gemacht, wo wir einsparen könnten. Die Spesen für Übernachtungen sind zum Beispiel...
7: Es geht nicht nur um das Geld. Es geht auch um Ansehen. Man sagt, wir Akademiker wären faul und würden den Arbeitsmarkt mit Taugenichtsen überschwemmen. Man zweifelt unsere Reputation an.
1: Unsere Ergebnisse werden für uns sprechen.
7: Sicher, sicher. Aber ich glaube, das Vertrauen in unsere Qualität wäre größer, wenn wir unsere Stellen wieder traditioneller besetzen würden. Das versichert Stabilität. Sie verstehen?
1: Oh.
7: Ich werde Sie natürlich über alles auf dem Laufenden halten. Sie haben einen unersetzlichen Beitrag für uns geleistet. Und Ihr Weggang wird dafür sorgen, dass das auch so bleibt.
1: Natürlich, Herr Professor. Alles für die Forschung.
2: Oh, das tut mir leid. Ich kann mir kaum vorstellen, wie es sein muss, endlich diese eine Sache gefunden zu haben, für die man so richtig brennt, und sie dann weggenommen zu bekommen.
1: Wir sind wohl beide nicht freiwillig auf diesem Abstellgleis von einer Schule gelandet, was?
2: Ach, es ist kompliziert. Ich meine, ja, stimmt schon. Zuerst habe ich es auch nur wegen dem Lehrerinnen-Zölibat gemacht.
1: Klar, wenn du nicht heiraten darfst, dann musst du nicht erklären, warum du nie einen Mann ansiehst.
2: Ja, aber irgendwann dachte ich auch... Wissen Sie, ich habe in der Lehrerinnen-Ausbildung so viele Dinge gelernt. Ich war auf Studienreisen. Ja, und ich dachte, wenn ich die Mädchen bilde, wenn ich ihnen beibringe, was sie wert sind, dann kann aus ihnen wirklich was werden.
1: Weinen Sie deswegen jeden Morgen?
2: Ich habe Angst, dass ich es schlimmer gemacht habe. Können Sie sich vorstellen, was Sie in Ihren Briefen immer schreiben? Dass Sie selbstbewusste Hausfrauen und Mütter sind. Dass Sie Ihre weibliche Energie spüren. Was soll das überhaupt bedeuten?
1: Dass man sich sein Leben schönredet, weil es festgefahren ist. Dass man glaubt, man könnte mit den 2-mal wiedergekäuten Brotkrumen noch irgendwas Bedeutsames machen. Was glauben Sie, warum ich immer diese Briefe lese, obwohl ich sie eigentlich verbrennen will?
2: Das tut mir leid.
1: Mir auch. Aber es ist, wie es ist. Aber was reden wir hier über schlimme Dinge? Sie sind krank und ein froher Geist macht alles halb so schlimm. Also, was halten Sie davon, wenn ich Ihnen aus der Zeitschrift vorlese? Bis zum Unterricht habe ich noch Zeit.
2: Nein, besser nicht. Die Geschichten sind nicht schön. Zumindest nicht auf diese Art.
1: Ach, wen stören schon ein paar ungelenke Worte. Genießen Sie einfach den geistigen Spaß.
2: In diesen Geschichten hat man nicht viel Spaß. Vielleicht mal kurz, aber am Ende wartet immer der Tod. Nicht selten selbst gewählt.
1: Oh.
2: Manchmal, wenn ich lese, da wird mir ganz kalt und ich glaube, dass Frauen wie mir einfach nicht bestimmt ist, jemals Glück und Frieden zu finden.
1: Normalerweise sage ich sowas nicht, aber jetzt geht gerade die Menstruationsmelancholie mit Ihnen durch.
3: Ihr Finger lag auf meinen Lippen, ein Leuchtfeuer im arktischen Meer aus Schmerz. Wie ein Versprechen. Du bist nicht verrückt. Es wird besser.
2: Und denkt daran, morgen möchte ich 2 Seiten mit einer Charakteranalyse von Iphigenie lesen. Ich will, dass ihr euch in ihre Lage hineinversetzt, wenn ihr schreibt. und schreibt ordentlich.
8: Fräulein Westhagen,

0: Von wem reden Sie? Ja, und was soll das infernalische Geschrei?
1: Lesen Sie doch!
2: Sie hatte mich heute früh genötigt, im Bett zu bleiben. Hatte befürchtet, die Morgenkälte könnte in Kombination mit meiner Menstruation zu einer Blasenentzündung führen. Stattdessen hatte sie mir einen Tee gekocht, Schafgarbe mit Honig und mir versprochen, die Post zu holen.
1: Oh, lesen Sie immer so langsam. Das ist ja kaum auszuhalten.
0: Ich überfliege nicht. Ich lese, genieße.
1: Oh, Germanistin. Wissen Sie was? Ich sage es Ihnen einfach. In der heutigen Novelle springen die Protagonistinnen dem Tod von der Schippe.
0: Oh, jetzt haben Sie mir die ganze Spannung verdorben.
1: Sie wissen doch nicht, wie es passiert. Andererseits, das ist jetzt auch nicht so wichtig. Ich finde, wir sollten das feiern.
0: Wonach ist Ihnen denn? Ich habe mich ein wenig mit Ilse aus der Küche angefreundet. Vielleicht kann ich ein Stück Kuchen...
1: Aber viel zu banal. Wir machen einen Ausflug in die Stadt.
0: Was? Nein. Ich meine, wir haben Pflichten. Und außerdem ist es viel zu weit. Und wie sollen wir da überhaupt hinkommen?
1: Mit dem Fahrrad. Zugegeben, es ist ein wenig rostig, aber bisher hat es mich noch jede Nacht ein paar Meilen getragen.
0: Sie fahren damit regelmäßig?
1: Ja, ich schlafe schlecht. Und hier einfach vor mich hinzufahren, nur der Sternenhimmel über mir, das hilft.
2: Ich konnte immer weniger glauben, dass wir 2 Jahre lang jeden Morgen gemeinsam in einem Busch gekauert hatten. Ich jede Pore ihrer Stirn hätte aufzeichnen können. Und ich nun doch feststellen musste, dass ich rein gar nichts über sie wusste.
0: Das ist Wahnsinn! Wir werden erwischt und wir verlieren unseren Job. Ja, und wofür?
1: Für das Leben, die Kunst, das Theater. Ich habe 2 Karten.
0: Ich kann doch nicht für einen Abend alles riskieren. Man bekommt aktuell als Frau keine andere Stelle mit diesem Auskommen. Das wissen Sie.
1: Sie machen Pläne für eine Zukunft, an die Sie schon längst nicht mehr glauben.
0: Oh, ich glaube daran. Jede verdammte Sekunde. Und ich vergehe fast vor Angst, weil ich weiß, dass ich nicht die Courage habe, mich aus dieser Zukunft zu entfernen. Egal, wie schlimm es wird. Es gab noch nie einen Platz für mich. Aber aktuell wird dieses Nichts einfach noch weniger. Und da ich diese Existenz nun mal habe, muss ich sie ebenso schmerzlos verbringen, wie es irgendwie möglich ist.
1: Aber es tut doch schon mehr weh, als Sie ertragen können, oder? Und ich verspreche, ich passe auf. Man hat mir schon einmal alles genommen. Das lasse ich nicht nochmal zu. Kommen Sie?
2: Ich dachte daran, wie ich gestern wieder einmal fast erstickt wäre an den Krämpfen in meinem Körper. Und daran, wie mir Ihre Heilpflanzen seitdem Linderung verschafft hatten.
0: Na gut.
1: Wuhu! Los geht's!
2: Der Gepäckträger war hart und bohrte sich in mein Kleid. Für einen Moment dachte ich mit Schrecken daran, was es wohl mit dem Stoff anrichten würde. Aber der Gedanke verflog im Fahrtwind.
1: Willkommen in Leipzig. Das ist die Universität.
0: Haben Sie hier gearbeitet?
1: Ja. Aber irgendwie ist sie deutlich kleiner, als ich sie in Erinnerung habe. Und schäbiger. So, gleich da. Nur noch die Südstraße runter. Et voilà.
2: Über dem Eingang hing ein schweres Vordach. Warm leuchtende Lettern bildeten den Schriftzug Leipziger Schauspielhaus und warfen ein einladendes Licht auf die Wartenden. Frauen in schicken Kleidern und Männer in edlen Anzügen.
0: Oder, entschuldigen Sie die kleingeistige Frage, aber das sind ja fast nur Frauen, oder?
1: Oh, vergaß ich das zu erwähnen? Wir sehen uns den Ritter Neristan an. Die Autorin, Christa Winslow. Nun, es ging ihr vermutlich wie Ihnen und sie dachte, wir bräuchten einmal eine anständige Geschichte nur für uns. Kommen Sie.
2: Mir wurde schwindelig. Ihre Hand in meine. Das Wort wir. Ich hatte nie gewagt, so über sie nachzudenken. Und doch schien es so natürlich, wie in dem Moment, als sie in mein Zimmer getreten war.
1: Geht es Ihnen nicht gut?
0: Doch, doch. Es ist nur sehr viel. Ich fühle mich, als wäre ich in die Zeitschrift gefallen.
1: Ihnen kam aber schon einmal der Gedanke, dass die Zeitschrift auf der Realität basiert?
0: Natürlich, aber ich dachte nie, dass ich daran teilhaben würde. Das passiert wirklich, oder?
2: Statt zu antworten, hauchte sie einen Kuss auf meine Hand.
1: Fühlt sich das real genug an?
2: Sie hatte sich nicht geirrt. Das Stück veränderte mein Leben. Es war, als wäre es direkt aus meinem Herzen geschnitten. Und in diesem Saal zu sitzen, mit all diesen anderen Frauen, aber besonders mit Ellen, und das Happy End zu erleben. Ich hatte überhaupt nicht gemerkt, dass ich mein ganzes Leben lang gefallen war, bis ich in diesem Moment endlich damit aufhörte. Von da an schlichen wir uns regelmäßig raus, um ins Theater zu gehen. Kein Stück reichte jemals wieder an dieses heran, aber alle waren einzigartig, weil wir sie

zusammen sein. Ein Jahr später wurde das Stück sogar verfilmt und wir lachten im Kino, als wir sahen, dass eine der Hauptdarstellerinnen ebenfalls Dorothea hieß. Das Fahrrad hielt bis zum Ende durch, auch wenn es immer bedenklich quietschte. Es waren drei schöne Jahre, bevor alles zu Ende ging.

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1: Wenn ich aus dem Fenster schaue, sehe ich, dass die Sonne doch hin und wieder noch durch die Wolken scheint. Ganz gute Bedingungen, um die eigenen Energiespeicher wieder aufzufüllen oder auch Elektrogeräte mit Strom zu versorgen. Am besten dann mit einer eigenen Solaranlage. Die bekommt man mittlerweile sogar im Discounter und ihr könnt sie tatsächlich einfach selbst auf eurem Balkon aufbauen. Die Frage ist jetzt nur, lohnt sich das für mich? Darüber habe ich mit Dennis Schneider-Heinz von der Verbraucherzentrale Sachsen gesprochen.
2: Guten Tag, Herr Schneider-Einzel.
3: Schönen guten Tag, danke für die Einladung.
2: Also ich bin ja Student in Leipzig und wohne in einer Mietwohnung mit Balkon. Was würden Sie mir denn raten? Soll ich mir jetzt so eine Mini-Solaranlage für meinen Balkon anschaffen?
3: Also grundsätzlich ist das auf jeden Fall eine Überlegung wert. Natürlich geht es erstmal darum, wo ist denn der Balkon, weil es kommt natürlich darauf an, bei einer Solaranlage, dass auch genügend Sonne auf den Balkon scheint und dann auch dadurch auf das Gerät. Denn nur so kann der Strom erzeugt werden, den man ja möchte.
2: Genau, und aber jetzt als Student fehlen mir möglicherweise die Mittel. Gibt es da irgendeine Form von Zuschuss, die ich bekommen könnte?
3: Also es ist bei der Stadt Leipzig im Besonderen geplant, dass es in naher Zukunft so eine Förderung geben soll für die Geräte. Das befindet sich auch in den letzten Zügen so ziemlich. Also man kann, wenn man aufmerksam die Nachrichten verfolgt, wahrscheinlich schon in Kürze damit rechnen, dass es da eine öffentliche Förderung geben wird und dann macht sich das Ganze noch viel schneller, rentiert sich noch viel schneller.
2: Sie sagen es schon, es rentiert sich ja irgendwann wieder, das ist klar, aber wie viel Geld spare ich denn im Jahr, wenn ich mir den Strom mit so einer Mini-Solaranlage selbst erzeuge?
3: Das ist natürlich immer auch ein bisschen davon abhängig, ob es ein besonders sonniges Jahr ist und noch von eine ganze Reihe weiterer Faktoren. Aber wir sagen im Allgemeinen eigentlich immer, dass man gut und gerne das an Strom spart, was im Jahr der Kühlschrank und die Waschmaschine verbrauchen würden. Das sind dann so übersetzt gerne mal so um die 90, 100 Euro, die man an Strom einspart, also gar nicht mal so wenig.
2: Ja, das lohnt sich auf jeden Fall, aber in einem sonnigen Jahr und jetzt scheint die Sonne vielleicht, aber ich bin in der Uni, mein Kühlschrank läuft, aber den Strom kann ich jetzt gar nicht so richtig nutzen. Gibt es eine Möglichkeit, den Strom irgendwie zu speichern oder auch zu verkaufen?
3: Also da muss man genau hinschauen, weil das, was ich gerade eben erwähnte mit dem Kühlschrank zum Beispiel, das ist ja einer, der verbraucht ja die ganze Zeit Strom in der Wohnung. Und das ist auch das, was man eigentlich sagt bei den Geräten. Die decken so ein bisschen die sogenannte Grundlast ab. Das ist das, was eigentlich immer an Strom verbraucht wird, egal ob man zu Hause ist oder nicht. Und dadurch ist das, was man eigentlich nicht nutzt, was in diesem Gerät entsteht, in dieser Balkon-Solaranlage, das ist vergleichsweise verschwindend. Und deshalb würden wir auch davon abraten, sich dann einen teuren Batteriespeicher oder sowas zuzulegen, weil die sind wirklich noch unglaublich teuer. Dafür, dass sie auch vergleichsweise wartungsintensiv sind, so ein Solargerät an sich, das hält mindestens 20 Jahre, also schon alleine von den Herstellerangaben und den Herstellergewährleistung. Und ein Batteriespeicher ist einfach wie ein Akku, auch ein Handy-Akku wird mal an Leistung verlieren. Das lohnt sich schlichtweg nicht bei so einer kleinen Anlage. Also lieber darauf bauen, dass man wirklich so seine Grundlast damit deckt und nicht noch unmöglich viel Geld in einen teuren Batteriespeicher investieren. Das sind manchmal Lock-Angebote, aber das macht bei diesen Geräten wirklich nicht den Sinn.
2: Okay, also Batterie lohnt sich nicht, aber meine Grundlast wird abgedeckt. Klingt erstmal gut. Ich entscheide mich dann also, so eine Solaranlage zu kaufen. Kann ich die dann einfach bei mir installieren oder muss ich meinen Vermieter fragen?
3: Ja, da geht es dann leider los. Man muss natürlich eine ganze Reihe von Sachen auch beachten. Erstmal natürlich muss der Vermieter informiert werden, beziehungsweise man muss sich tatsächlich auch die Einwilligung abholen. Daneben gibt es aber noch zwei weitere Dinge, die es zu beachten gilt. Man muss die Geräte auch anmelden, und zwar bei dem Netzbetreiber zum einen. Das ist jetzt hier in Leipzig die Netz Leipzig. Das sind diejenigen, die das ganze Stromnetz sozusagen betreiben. Und noch dazu beim sogenannten, jetzt wird es kompliziert, das Marktstammdatenregister. Das ist ein Online-Register der Bundesnetzagentur. Auch da muss man das Gerät eintragen, dass man so eines in Betrieb hat. Das ist auch deutschlandweit und zeigt dann auch sozusagen an, was denn überhaupt an Geräten im ganzen Land sozusagen im Betrieb ist. Also die beiden Anmeldungen müsste man machen und sich mit dem Vermieter einigen.
2: Gut, aber das wäre ja alles möglich. Jetzt interessiert mich noch abschließend der Umweltaspekt. Also Geld spare ich auf jeden Fall ein, aber wie viel CO2 spare ich tatsächlich ein?
3: Also vielleicht nochmal kurz zu dem Geldaspekt, weil der ist ja für viele dann doch erstmal auch so eine sehr relevante Sache. Wir sagen in der Regel, wenn man einen so ein Solarmodul hat und man könnte bis zu zwei dieser Solarmodule am Balkon installieren. Also mit einem hat man ungefähr so in 10, 15 Jahren hätte man so ein knapp so 200 Kilogramm CO2 eingespart, also CO2-Äquivalent. Und das ist schon mal gar nicht so wenig. Und gleichzeitig hätte man das aber schon nach ungefähr 6, 7, 8 Jahren hätte sich das finanziell schon rentiert. Also beides ist sozusagen ein gutes Argument, um sich so ein Gerät zu leisten und ja, ein Teil der Energiewende zu sein und auch sich ein Stück weit unabhängiger zu machen.
2: Das sagt Dennis Schneider-Heinze zu den Mini-Solaranlagen in Leipzig. Vielen Dank, Herr Schneider-Heinze.
3: Dankeschön.
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1: Und hier geht's um Tyler, the Creator. Der ist heutzutage ein absoluter Weltstar. Ausverkaufte Stadiontourneen, mehrere Platinalben und Siege bei den Grammys. So war das aber natürlich nicht schon immer. Vor allem zu Beginn seiner Karriere wurde ganz schön viel über seine Musik diskutiert und geurteilt. Vor genau 5 Jahren hat Tyler, the Creator, dann endgültig mit all dem abgerechnet. Im Juni 2021 ist sein 7. Album Call Me If You Get Lost erschienen. Musikredakteur Cosimo Spangler hat sich diesen musikalischen Aufbruch noch einmal angehört.
2: Juni 2021. In Los Angeles brutzelt die Sonne. Der Grammy, den Tyler, the Creator, vor 2 Jahren für Igor gewonnen hat, funkelt aus dem Regal. Seit der Preisverleihung hat Tyler kein einziges Konzert mehr gespielt. Die Tour musste wegen der Corona-Pandemie abgesagt werden. In der Wohnung in L.A. wird es von Tag zu Tag stickiger. Tyler muss dringend raus aus diesem Alltag.
3: Flight number 3702. Now boarding at gate 23.
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2: Auf Call Me If You Get Lost läuft Tyler, the Creator, seine verspätete Ehrenrunde und feiert nach 2 Jahren Pause diesen Grammy-Erfolg. Gleichzeitig genießt er seine neu gewonnene Freiheit und das nicht nur wegen der Pandemie. 2015 wurde Tyler vom britischen Innenministerium die Einreise ins Land verwehrt. Vorwürfe der Anstiftung zum Terrorismus wegen einzelnen Zeilen aus seinen ersten Alben. 5 Jahre lang war es Tyler nicht möglich, Fuß auf britischen Boden zu setzen. Ähnliches war ihm bereits in Australien und Neuseeland widerfahren. Als diese Einreiseverbote zum Release von Call Me If You Get Lost auslaufen, wird ein Gegenstand zum wichtigsten Symbol für Tylers Freiheit. Sein Reisepass.
5: If you got a man, you should cut it off. Get your passport, cause we run it off. You can sit and talk. You can tell me everything that's on your chest, baby. Get it off. You are my type, you're a bright light. And I'm like a moth. This is not a game. But before we start, what's your name?
2: Seinen Pass trägt Tyler, the Creator, auf diesem Album immer bei sich und sammelt darin eine Menge neuer Stempel. Capri, Cannes, Como. Er feiert das Reisen als etwas Luxuriöses. Zur See ist er mit der Yacht unterwegs, auf dem Land im Rolls-Royce und in der Luft mit dem Privatjet. Dieser prahlerische Tyler ist eine Facette, die er vorher noch nie in diesem Ausmaß präsentiert hat.
6: Took that Grammy home, couldn't lose again. The suit was so sharp that it could get Medusa coochie trim. Hove talking about 100 million, nigga. Lumiere, like who that young, rich, handsome nigga with the gooey skin.
2: Diese Angeberei zeigt auch eine deutliche Rückkehr zu Tylers Hip-Hop-Wurzeln. Dass Call Me If You Get Lost ein Hip-Hop-Album ist, wird spätestens klar, wenn diese Stimme das erste Mal aus dem Cockpit ertönt. Tyler hat sich als Co-Pilot den Mann ausgesucht, der wohl am allerbesten prahlen kann. DJ Drama hostet das Album und wirkt dabei manchmal wie ein schrulliger Hype-Man.
7: A young lady just fed me French vanilla ice cream. 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
2: Aber DJ Drama ist nicht der einzige Reisegefährte. Tyler hat auf seine Eskapade jede Menge befreundete Rapper eingeladen, darunter persönliche Vorbilder wie Pharrell Williams oder Lil Wayne, der sich auf Hot Wind Blows in Bestform zeigt.

Diese vielen Stimmen werden von Beats untermalt, die sich anhören, als hätte Tyler sie in einem Chateau am Genfer See gebaut. Dabei fühlt sich das ganze Album an wie ein persönliches Reisetagebuch. Um zu erkennen, dass sich hinter den Golfpartien und Drei-Sterne-Menüs aber mehr als bloßer Überfluss verbirgt, muss man nicht wirklich zwischen den Zeilen lesen. Die Freiheit, mit der Tyler beliebig über Grenzen hüpft, zeigt auch, dass er sich von den Vorurteilen gelöst hat, die ihn schon so lange begleitet haben. Das Herzstück des Albums ist der Song, auf dem Tyler am meisten nach innen gewandt ist. Auf Massa erzählt er, was aus dem Teenager geworden ist, dessen Texte vor einem Jahrzehnt für so viel Aufruhr gesorgt haben.

0: Original.
1: In Tyler, the Creators früher Mucke steckt viel Problematisches drin, keine Frage. Dieser Junge, von dem er da spricht, hat sich aber zweifellos weiterentwickelt. Seine umstrittenen Songs von damals spielt Tyler schon lange nicht mehr live. Umso absurder waren die Einreiseverbote und Terrorismusvorwürfe, die sich in den 2010ern gehäuft hatten. Mit Call Me If You Get Lost hat Tyler vor 5 Jahren seine Unabhängigkeit endgültig unter Beweis gestellt. Es ist das Album, mit dem er schließlich seinen 2. Grammy in Folge gewinnt. Spätestens dafür musste Tyler also zurück nach Los Angeles, allerdings mit einigen Stempeln mehr in seinem Pass.
2: Sagt Musikredakteur Cosimo Spangler über das 5-jährige Jubiläum von Tyler the Creator, Call Me If You Get Lost.
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1: Wer sich Listen zu den besten Filmen aller Zeiten anschaut, ja, der wird an Francis Ford Coppola nicht vorbeikommen. Filme wie Die Pate-Trilogie oder Apocalypse Now, die sind einfach das, was man Klassiker nennen könnte. Ja, jetzt kehrt Coppola wieder zurück ins Kino und das Ganze nach 13 Jahren und mit seinem längsten Film. Und zwar heißt das Ergebnis Megalopolis. Fast 40 Jahre lang hat Coppola daran immer wieder gearbeitet. Unser Redakteur Colin Schröder hat Megalopolis jetzt gesehen und verrät uns, ob das, was lange währt, am Ende auch wirklich gut wird. Hi Colin.
2: Hallo Anne.
1: Ja, Megalopolis ist ja alleine durch seine Produktionsgeschichte irgendwie schon ein krasses Momentum. Überträgt sich das auch auf den Film?
2: Momentum und auch Monumentalfilm sind hier gute Wörter, denn wer hoch hinaus will, der kann auch tief fallen. Aber ich greife ein bisschen vorweg. Worum geht's überhaupt? Römische Geschichte wird in ein modernes Setting gehievt. Dabei stehen im Fokus die Hauptrollen, gespielt von Adam Driver und Giancarlo Esposito. Das ist einmal der Architekt Caesar Catalina, der aus der Stadt New Rome, in der Megalopolis spielt, eine Utopie erschaffen will. Ihm als Gegenspieler gegenüber steht dann Bürgermeister Cicero, der lieber konservative Politik fährt. Wie das klingt, habe ich euch mal mitgebracht.
3: Keine Träume. Die Menschen brauchen Hilfe. Jetzt! Lass nicht das jetzt das auf ewig zerstören.
2: Ja, und dazwischen kommt dann noch ein relativ überflüssiges Liebesdrama rund um die Reichen und Schönen und eine korrupte Journalistin, die in New Rome aufsteigen will.
1: Es ist also ein modernes Politdrama von einer High Society. Ja, gemixt ist es mit Antike, hast du gesagt. Das klingt ja schon irgendwie nach einem spannenden Ansatz. Geht der denn auf?
2: Ja, leider so überhaupt nicht, denn die Umsetzung bricht sehr schnell zusammen. Megalopolis ist ein Film voller wirrer Figuren in einem wirren Plot, wo man manchmal gar nicht so wirklich weiß, wie bin ich jetzt von Punkt A nach Punkt B gekommen. Das Ganze ist dann gespickt mit pseudo-intellektuellen Reden, wo Hamlet zitiert wird, komplett ohne Grund. Die Figuren sind kaum nachvollziehbar. Es gibt random Zeitstopp-Superkräfte in einem eigentlich doch sehr realistischen Film. Und das Ganze wird dann so ein bisschen übertönt von viel Spektakel mit pompösen Bildern und, das muss ich dem Film lassen, ganz netten Kostümen. Aber über all dem schwebt so eine gewisse Pseudophilosophie. Da habe ich euch auch nochmal was mitgebracht, wie das dann so klingt.
4: Ist die Art, wie wir leben, die einzige, die uns zur Verfügung steht?
2: Ja, eine spannende Frage, aber echte Antworten liefert der Film darauf nicht.
1: Ja, deine Einschätzung, die klingt dann doch ziemlich vernichtend. Du hattest ja zum Beispiel Adam Driver erwähnt in der Hauptrolle. Der ist ja eigentlich ein sehr guter Schauspieler. Sind denn wenigstens ja die SchauspielerInnen so ein kleiner Lichtblick?
2: Also das Spiel der zwei Hauptdarsteller ist okay, aber das war woanders schon deutlich besser. Ich möchte eher nochmal auf die Nebendarsteller eingehen und dabei bewusst Nebendarsteller, also bewusst männliche Nebendarsteller. Denn das ist so ein bisschen die Krux vom Film. Shia LaBeouf spielt den intriganten Sohn eines Bankbesitzers und das spielt er durchaus auch ziemlich gut. Aber warum das Shia LaBeouf sein muss, zu diesem Mann stehen Missbrauchsvorwürfe im Raum und das zieht sich durch den ganzen Cast weiter. Dieser Banker wird gespielt von John Voight, der immer wieder antidemokratisch auffiel. Oder zum Beispiel kommt auch Dustin Hoffman vor, zu dem Anschuldigungen zu sexuellem Missbrauch im Raum stielen. Und das Ganze kann man so ein bisschen zusammenfassen in einem Kommentar von Coppola, der meinte, er möchte keine woke Hollywood-Produktion machen.
1: Ist der Film denn auch inhaltlich so problematisch, wie der vermeintliche Cast es ist?
2: Ehrlich gesagt schon ja. Es gibt generell ein sehr schwieriges Frauenbild. In der Love Story wird das Partygirl vom Mann zur Hausfrau gebändigt. Die Journalistin kann nur aufsteigen, indem sie sich wortwörtlich hochschläft. Und auch die von mir erwähnten, eigentlich ganz guten Kostüme sind bei den weiblichen Darstellerinnen oft sehr übersexualisiert. Und auch die neuen Ideen zu Utopien, wenn man die mal runterbricht, ist es eigentlich ein Personenkult mit fast schon faschistischen Tendenzen.
1: Ja, dann kommt jetzt auf jeden Fall die Frage auf, wer sollte sich diesen Film anschauen?
2: Ja, das ist eine Frage, die ich auch so ein bisschen nach dem Film hatte. Denn er ist zu kompliziert, damit sich ein breites Publikum berieseln lassen kann, aber auch zu pseudo-intellektuell für Leute, die wirklich Mehrwert im Kino wollen. Francis Ford Coppola hat sein nicht-wokes Monument definitiv bekommen. Aber darauf wird eigentlich niemand wirklich sehr glücklich reagieren, denn leider kam hier beim Regisseur mit dem Alter nicht wirklich Weisheit, sondern eher Trotz und Überheblichkeit.
1: Colin Schröder mit seiner Kritik an Megalopolis. Rom wurde zwar nicht an einem Tag erbaut, hier lag der Fehler, aber vielleicht dann doch wohl beim Architekten.
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1: Die alte Vase von Oma, ein schon etwas angerosteter Ring von der Urgroßtante oder dieses eine Bild im Wohnzimmer der Eltern, bei dem eigentlich keiner mehr so genau weiß, wo es eigentlich herkommt. Ob das wohl was wert ist? Diese Frage habt ihr euch vielleicht auch schon mal gestellt. Rausfinden lässt sich das auf jeden Fall. Die Veranstaltung nennt sich Experten bewerten und Reporterin Clara Binning hat sich das genauer angesehen.
2: Schöner Rahmen, aber der Inhalt ist leider wertlos. Es ist ein Druck.
3: Der Besitzer des Gemäldes hatte sich eigentlich mehr erhofft. Sonst wäre er wohl gar nicht erst in die My Place Self Storage Filiale im Leipziger Osten gekommen. Dort lassen Interessierte am Samstag ihre vermeintlichen Schätze auf ihren tatsächlichen Wert schätzen. Die regionalverantwortliche Melanie Konrad erklärt das Konzept.
4: Hier kann jeder mit drei Stücken, die er eventuell bei sich zu Hause von der Oma geerbt oder wo er glaubt, dass er auf dem Trödelmarkt erfolgreichen Schatz günstig erworben hat, von einem Experten bewerten lassen. Er sagt schon einen ungefähren Wert. Und wenn großes Interesse besteht, tauschen auch der Besucher und er die Kontaktdaten aus.
3: Einige überlegen nämlich, ihre Sachen zu verkaufen. Im Prinzip erinnert alles ein bisschen an die Fernsehsendung Bares für Rares, bloß ohne Horst Lichter. Der Experte heißt hier nämlich Norbert Kolb. Kolb hat einst ein Antiquitätenkaufhaus in Leipzig geführt. Gerade begutachtet er ein Gemälde, was sich nur als eine gedruckte Kopie des Originals herausgestellt hat. Einzig der Bilderrahmen scheint noch etwas zu taugen.
2: So was würde ich für 10 Euro ankaufen, in die Kammer stellen, bis ich es brauche.
3: Nur 10 Euro. Der Besitzer wirkt enttäuscht. Das Bild behält er nun weiterhin. Den Rahmen verkauft der Kolb. Wenige Minuten später schon erreicht die nächste Besucherin den Tisch, auf dem das Mitgebrachte analysiert wird. Dieses Mal im Gepäck Silberbesteck. Doch auch das scheint für den Experten noch nicht das Wahre zu sein.
2: Das ist was für die Schmelze. Ja. Ja. Das kauft keiner mehr, weil es unvollständig ist. Doch, es ist Silber, die Griffe. Aber da kommen ja eine ganz geringe Grammzahl zusammen. Die ziehen ihnen noch die Schmelzkosten ab.
3: Auf Nachfrage meint Kolb, dass wirklich wertvolle Sachen bei solchen Veranstaltungen wie dieser eher selten auftauchen. Auch an diesem Nachmittag sei ihm noch nichts Bahnbrechendes begegnet. Währenddessen trägt der Bildbesitzer von vorhin noch ein weiteres Mal ein verdecktes Bild in den Raum. Vielleicht verbirgt sich ja hinter dieser Verpackung ein Schatz.
2: Es tut auch weh. Da brauche ich nicht nachgucken. Das ist einfach dilettantisch gemalt. Also es ist kein akademischer Maler, den werden wir nirgends finden. Und dann noch eine Gebirgslandschaft. Ja, die ist noch schrecklicher.
3: Also auch hier Fehlanzeige. Selbst der Rahmen scheint dieses Mal nichts mehr wert zu sein. Mit Malerei und Geschirr scheint Norbert Kolb sich besonders gut auszukennen. Oft genügt schon ein fachkundiger Blick, um das Urteil zu fällen. Für Edelsteine oder Metalle hat Kolb zusätzlich mehrere Bücher und Preistabellen griffbereit auf dem Tisch liegen. Gerade Gold habe aktuell einen Allzeithochwert, so Kolb. Wer also zum Beispiel alten Goldschmuck schon immer verkaufen wollte, für den sei jetzt ein guter Zeitpunkt. Wenn all diese Hilfsmittel nicht weiterhelfen, kommt auch mal das Internet-Tool Google Lens zum Einsatz. Am Ende nehmen einige Besuchenden ihre Gegenstände wieder mit nach Hause. Viele haben dann nämlich doch gemerkt, dass gegen einen zweistelligen Preis der emotionale Wert ihres geglaubten Schatzes überwiegt.
1: Ein Beitrag von Clara Binning über die Veranstaltung Experten bewerten, bei der Interessierte alte Erbstücke auf ihren Wert schätzen lassen können.
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1: Humor ist, wenn man trotzdem lacht. Das ist wahrscheinlich die Phrase überhaupt zum Thema Humor, zusammen mit Spaß muss sein, denn Lachen ist gesund. Aber eigentlich passt diese Redewendung ja ganz gut, wenn wir an Leute denken, die eigentlich relativ wenig zu lachen haben. Denn der Humor oder der Witz, der kann auch als eine Art Verarbeitungsmechanismus genutzt werden. Genau diese Tradition, die gibt es zum Beispiel im jüdischen Humor. Aber was versteht man eigentlich genau unter jüdischem Humor? Gibt es überhaupt so etwas wie den jüdischen Humor? Damit hat sich meine Kultstatus-Redakteurin Josefine Kandit beschäftigt.
2: Wir Juden waren ja schon Ghetto, bevor es Hip-Hop überhaupt gab. Ja, ich werde öfter gefragt, ob ich Angst habe vor diesem neuen arabischen Antisemitismus in Deutschland. Habe ich nicht. Habe so eine neue App, habt ihr vielleicht auch schon. Die Anne-Frank-App zeigt dir die besten Verstecke in Europa.
3: Oliver Pollacks Witze sind derbe und gehen gerne mal unter die Gürtellinie. Seit 2006 feiert der Papenburger große Erfolge beim deutschen Publikum mit seinen hochgradig ironischen Witzen über seine Kindheit als Jude in Deutschland und über die deutsche NS-Vergangenheit. Pollack bricht mit Tabus und lässt kein Fettnäpfchen der Political Correctness aus. Er bringt seine ZuhörerInnen zum Lachen. Ein Lachen, das einem manchmal im Halse stecken bleibt. Pollack macht jüdische Stand-up-Comedy, wie er selbst sagt. Ist das also der jüdische Humor des 21. Jahrhunderts? Und was soll das eigentlich genau sein, jüdischer Humor? Es ist diese Mischung aus beißender Selbstironie und fatalistischem Galgenhumor. Dazu kommt eine Prise Chuspe, die sympathisch vorgetragene Frechheit. Jüdischer Humor gilt als Humor einer unterdrückten oder einer an den Rand gedrängten Minderheit. Der jüdische Witz ist Überlebenshilfe und Lebensklugheit, Schlagfertigkeit und Selbstironie, Widerstand in Zeiten der Bitternis und Verfolgung. Er besticht durch die Fähigkeit, über sich selbst lachen zu können.
4: Warum muss der Juden eine Frage immer mit einer Gegenfrage beantworten? Warum eigentlich nicht?
3: Eine wichtige Figur des jüdischen Humors ist der naiv wirkende, aber gewitzte Jude, der in Osteuropa im jiddischen Städtel lebt und unter Armut und Verfolgung leidet. Ein Denkmal setzte ihm Sholem Aleichem mit seinem Roman Tefje, der Milchmann, der als Musical Anna Tefka weltberühmt wurde.

0: ein reicher Mann.
1: Ganze Generationen von jüdischen Comedy-SchreiberInnen und KabarettistInnen haben sich vom jüdischen Witz inspirieren lassen. Zwischen den Weltkriegen wird die Chuspe, die Frechheit, mit der der jüdische Witz daherkommt, zum Markenzeichen von gefeierten KünstlerInnen wie Kurt Tucholsky oder später Georg Kreisler.
0: Ja.

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1: Aber auch die berühmte französische und nordamerikanische Filmkomödie ist ohne den jüdischen Humor schwer vorstellbar. Man denke an Groucho Marx, Woody Allen, Jerry Seinfeld oder Leonard Nimoy. Doch woher kommt der jüdische Humor? Die Antwort liegt im Judentum selbst. Davon ist der ehemalige Oberrabbiner Paul Chaim Eisenberg überzeugt.
2: Der jüdische Gott lacht manchmal. Es gibt ein Sprichwort, das heißt, der Mensch denkt und Gott lenkt. Und auf Jiddisch heißt das, der Mensch tracht und Gott lacht.
1: Es gibt in der jüdischen Religion ein direktes Gespräch mit Gott, ohne einen Priester dazwischen. Gott und seine Gesetze sind ebenso Thema wie das Problem der Menschen, mit den Wirrnissen des täglichen Lebens fertig zu werden. Und auf so viele Vorschriften und Verbote, die das Judentum verlangt, kann man schon einmal mit einem Witz reagieren. Ein Beispiel gibt Oberrabbiner Paul Chaim Eisenberg.
2: Man ging rein in einen Fleischerladen und sagte dem Verkäufer, zeigt auf den Schinken und sagt, geben Sie mir Mitte von dem Fisch, der da ist. Und daraufhin sagt der Verkäufer, bitte, das ist kein Fisch, das ist Schinken. Sagt der Jude, ich habe Sie nicht gefragt, wie dieser Fisch heißt.
1: Im Fall von Oliver Pollack ist dieser subtil ironische Tonfall auf jeden Fall schärfer geworden. Er konfrontiert das deutsche Publikum mit den Tabus, die die Grenzen des Unsagbaren weit überschreiten. Die Selbstironie bleibt dabei stets zentral. Oder, um es mit Pollack zu sagen...
3: So, das war's auch schon von Deutschlands einzigen jüdischen Comedian. Das ist ein schweres Schicksal, wirklich. Das ist ein hartes Los. Ihr wisst ja, was mit den anderen Comedians passiert ist, ne? Verdienen arschvoll Geld in Hollywood. Aber ich will mich nicht beschweren. Quatsch Comedy Club ist auch ganz cool. Danke, tschüss.
4: Also, jüdischer Humor bewegt sich offenbar irgendwo zwischen Selbstironie und frecher Wortwahl und geht manchmal haarscharf an der Grenze des Sagbaren vorbei. Das war ein Beitrag von meiner Mephisto 97.6-Kollegin Josephine Kandit.
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1: Und wir haben eine Band zu Gast. Herr Jemine heißt die. Die macht virtuose Balkanmusik auf klassischen Instrumenten. Dazu nutzen sie Akkordeon, Bass, Geige, Schlagzeug und die Klarinette. Mit den Mitgliedern der Band quatsche ich darüber, wie die fünf überhaupt zur Musik gekommen sind, wie sie zusammen gefunden haben und was ihre Ziele sind. Und natürlich hören wir, wie die Musik klingt, ganz live und in Stereo. Das erfahren sie nach einem Song. Jetzt. Und hier sind sie schon mal live. Herr Jemine.

0: Vielen Dank. Herr Jemine, sind das live hier beim Faustschlag bei Mephisto 97.6, 11.15 Uhr. Und wir haben die Band zu Gast, die Sie gerade gehört haben. Das sind 5 ambitionierte junge Musiker, die ganz klassisch auf analogen Instrumenten spielen. Das heißt, es gibt keine Synthi-Sounds, keine fetten Beats und keine sonstigen Elektrotöne. Aber sie machen trotzdem gute Musik, wie Sie gerade gehört haben. Und jetzt sind Sie hier im Studio. Grüßt euch. Schön, euch zu hören. Genau, Kopfhörer aufsetzen und ein bisschen näher ans Mikrofon, damit die Hörer Sie auch euch hören könnt.
1: Hallo.
0: Genau. Herr Jemine, schön euch dazu haben. Rieke, Sven und Gal seid ihr jetzt hier am Mikro. Sag mal, Herr Jemine, woher kommt denn eigentlich der Name?
1: Oh, das ist eine, eine längere Geschichte. Eine längere Geschichte. Eigentlich heißen wir Herr Jemine und haben tatsächlich aber als Herr Jemine angefangen. Wollten aber einfach den Namen ein wenig abändern und hatten ein paar Freunde, die immer nicht wussten, wie es ausgesprochen wird, und haben Herr Jemine, Herr Jemine gesagt, und seitdem heißen wir Herr Jemine.
0: Aber Herr Jemine geht auch, oder?
1: Geht eigentlich.
0: Also
1: nicht.
0: Wie Herr Jemine, also Mann, Herr ist das
1: Jemine
0: gute Musik?
1: Ist richtig ausgesprochen.
2: Wir hatten auch das Gefühl, das ist vielleicht nicht gegendert genug, oder?
1: So,
2: das war
1: Fall.
2: Auf jeden Fall auch in der Diskussion.
0: Gendern, ist das ein Thema bei euch in der Musik?
2: In der Musik eher nicht.
0: Eher nicht. Gut. Ihr seid ja international recht bunt zusammengewürfelt. Das heißt, ihr kommt aus Israel, aus Polen und aus Deutschland. Wie habt ihr euch denn kennengelernt? Wie habt ihr zusammengefunden?
1: Wir haben uns eigentlich über, die Schwarze Bretter und Jam Sessions in Leipzig und über die Musikhochschule in Leipzig kennengelernt, also verschiedene Ecken.
0: Das heißt, ihr habt ganz klassisch eine Ausschreibung gemacht, yo, ich suche ein paar Leute, mit denen ich zusammen jammen kann, und so seid ihr dann zusammengekommen?
3: Erstmal war Sven und Rieke und Marco.
1: Ja, 3 von uns haben uns sozusagen mit dem Wunsch, vor 2,5 Jahren eine Balkanband neu zu gründen, in Leipzig zusammengefunden. Und habe ich damals einen Aushang gemacht, und Marco, unseren Bassisten, kannte ich schon. Sven habe ich, wie gesagt, über einen Aushang gefunden. Gal und Marco haben sich irgendwann kennengelernt, und Isabella kannte ich aus dem Studium, und so kam das dann zusammen.
0: Wieso der Musikstil Balkan? Also was verbindet ihr mit der Musik? Warum geht euch das nahe? Warum mögt ihr das?
3: Ich habe auch in Israel viel balkanische Musik gespielt mit vielen, vielen Leuten, und das ist eigentlich meine Lieblingsmusik. Ich mag überhaupt so auch Folkmusik, alles was von der Folk kommt. Und,
0: also bei dir ist es so ein Stück Heimatgefühl einfach, was da auch mit drin steckt, oder?
3: Würde ich nicht sagen, aber ich bringe auch Motive, so wie für alle, aber ich denke, Balkanmusik ist eigentlich Folkmusik, und jeder bringt von seinem Heimat, so Sven auch und Isabella natürlich.
0: Kurze Einordnung, wer kommt woher? Wer kommt aus? Du kommst aus Israel, wer kommt aus Polen?
1: Isabella
0: an der Violine, die ist gerade nicht so zu hören. Und ihr kommt aus Deutschland, oder?
2: Genau, ich habe so ein bisschen Wurzeln in Ungarn und in der Slowakei. Und genau, bin oft da gewesen als Kind. Und
0: also wirklich international bunt. Ihr mögt Balkanmusik, habt ihr da auch musikalische Vorbilder, an denen ihr euch orientiert, wo ihr sagt, so, das sind die, da wollen wir auch gerne mal hin?
1: Oh, ich glaube, da hat jeder ganz eigene Vorbilder von uns. Da geht es wahrscheinlich tatsächlich ziemlich weit auseinander. Aber ich denke, jeder von uns hat so seine Lieblingsband, die ihn mal in der Kindheit oder so geprägt hat und den Wunsch hat aufkommen lassen, nachzueifern.
2: Und es gibt tolle Instrumentalisten, gerade im Balkan und so gibt es für jedes Instrument irgendwie so Idole. Und
1: ja,
2: genau.
0: Gut, aber das heißt, ihr macht nur rein Instrumentalmusik, bei euch singt man nicht?
1: Bisher noch nicht.
0: Aber das heißt, da gibt es Pläne?
1: Wir sind nicht festgelegt, also wir sind völlig offen, was das so in der Zukunft musikalisch noch
0: ist. Das heißt, ihr würdet eure Gruppengröße auch noch verstärken, oder würde dann jemand von euch singen?
1: Na, wenn dann jemand von uns, also verstärken wollen wir uns nicht mehr.
0: Also 5 reicht dann.
1: Ja, 5 reicht.
0: Genau, und jetzt müssen wir ein bisschen auf die Zeit gucken. Wir würden jetzt auch gerne nochmal einen Song von euch hören. Hier sind sie dann nochmal, hier Jemine. Richtig?
2: Richtig.
0: Wunderbar. Gut, und jetzt wird eben kurz vorbereitet. Isabel an der Violine, Friederike an der Klarinette, Marco am Kontrabass und Sven am Akkordeon und Gal am Schlagzeug. Und bitte.

0: Herr Jemine mit Tutti Frutti war da, ist wunderbar immer noch live bei uns hier beim Faustschlag und kommt wieder ran ans Mikro, wir reden weiter. Ja, wunderbar, danke für die schöne Musik auf jeden Fall und es macht auch Spaß, muss ich mal sagen, nicht nur zuzuhören, sondern auch zuzugucken, weil es immer sehr schön ist zu sehen, wie ihr mitschunkelt. Drei von euch haben ja auch klassische Musik studiert, wer war das? Und vor allem, gibt es einen Vorteil gegenüber den Mitgliedern, die das nicht gemacht haben?
1: Oh, das ist eine schwierige Frage. Ja, Isabella, unsere Geigerin, Gal, unsere Schlagzeugerin, zu ihr muss man sagen, sie hat eigentlich klassische Gitarre studiert und die Schlagzeugstelle war noch vakant bei uns, hat sie einfach Schlagzeug gelernt. Ich finde, dass sie das fantastisch macht. Also sie ist sozusagen sehr Multitasking unterwegs. Ja, und also Gal hat Gitarre studiert und ich habe Klarinette studiert.
0: Und ihr würdet schon sagen, dass die Musik, auch das theoretische Wissen euch voranbringt oder ist es wirklich so, man jammt ein bisschen und guckt, was bei rumkommt?
1: Naja, also jetzt bezogen auf die Band oder auf das Studium?
0: Auf die Band bezogen.
1: Wir wollen schon, dass da irgendwann mal was rumkommt. Wir haben schon auch den Anspruch, noch professioneller zu werden und noch bekannter zu werden.
2: Vom Blattspielen geht besser, oder? Kann man sagen.
1: Mit dem oder? Studium?
2: Das war ein bisschen die Frage.
1: Ach so. Vom Blattspielen. Ja, genau. Ja, vom Blattspielen geht natürlich gut mit dem Studium.
0: Apropos vom Blattspielen, wer schreibt denn die Musik bei euch? Teilt ihr euch das auf oder...
2: Ja, das sind schon traditionelle Stücke, die wir irgendwie finden. Und eigentlich das Arrangieren ist das, was wir gemeinsam im Proberaum machen.
0: Das heißt, da gibt es niemanden, der sagt, so du spielst das und du spielst das, sondern das entscheidet ihr.
3: Wir sagen alle.
0: Ja, seid alles die Chefs, alles klar. Wie oft schafft ihr es zu üben? Wie oft trefft ihr euch?
1: Na, einmal die Woche.
3: Ja, zum Glück.
1: Wir wollen ein bisschen mehr schaffen.
0: Ihr wollt ein bisschen mehr schaffen, denn ihr habt ja noch Pläne. Ihr wollt ja ein Album veröffentlichen, nicht wahr? Oder ihr arbeitet gerade an eurer CD?
1: Ganz genau.
0: Wie wird das heißen und wann wird das kommen?
1: Wir hoffen dieses Jahr und einen Namen gibt es noch nicht.
0: Namen gibt es noch nicht, wann wird er entschieden?
1: Wahrscheinlich in Israel, da sind wir bald auf Tour und werden uns ganz viele Gedanken darüber machen.
0: Seid ihr auch in Deutschland auf Tour? Wo kann man euch denn hören, wenn man jetzt denkt, Mensch, das ist coole Musik, die würde ich ja gerne mal live sehen. Wo geht denn das?
1: Also sehr zu empfehlen ist am 4. April im Horns Erben. Da werden wir das nächste Mal in Leipzig zu erleben sein. Ansonsten auch am 2. Juni in der alten Kulturfabrik Greiz und am 15. Juni, ich muss mich korrigieren, im Erfurt auf dem Krämerbrückenfest. Und oft ist es sehr spontan mit unseren Konzertanfragen. Also wenn man uns auf Facebook folgt, auf Herjemine Leipzig, dann kriegt man auch die kurzfristigen Konzerte mit, die oft auf WG-Partys oder auf kleineren Wohnzimmerkonzerten oder sogar kleinen Festivals sind.
0: Was macht euch mehr Spaß, so im Wohnzimmer zu spielen vor Leuten oder auf der Bühne vor Leuten?
3: Ich denke, jeder denkt was anderes. Für mich schmutziger Boden und so Zigarettenrauch, für mich, das ist nicht so spaßlich, aber für andere, so, ich habe einfach Spaß immer, wenn wir etwas spielen, auch wenn wir vorher streiten oder keine Ahnung, sobald dass wir spielen.
0: Ist das so unharmonisch bei euch?
3: Nee, das ist wie Beziehung, ist wie so
0: eine große
3: Familie, ich denke.
1: Auf jeden Fall.
3: Ja, man streitet aber mit viel Liebe, halt. Also,
0: und das ist schön gesagt. Und ihr wollt auch noch ein paar Jahre zusammenbleiben. Also ich schätze mal, soll nicht mal bei einer CD dann bleiben, sondern noch was folgen? Oder?
3: Aber keine Kinder machen.
1: Oh. Wir wollen noch lange zusammenbleiben.
2: Die CDs sind alles die Kinder klappt.
0: Alles klar. Und ich würde sagen, vielen Dank erstmal für das Gespräch. Danke, dass ihr hier wart heute. Und ich würde sagen, wir hören noch einen letzten Song von euch live. Und danke vielmals.
1: Okay. Danke auch.
0: Und jetzt wird es nochmal kurz aufgebaut und dann geht's sofort los.

0: Herrje, Mine mit einem Lied hier selbst. Bunt zusammengewürfelt, Balkan-Band hier aus Leipzig.
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1: Wenn wir uns mit den Verbrechen des nationalsozialistischen Regimes auseinandersetzen, dann gehen wir oft in Museen, lesen Bücher oder schauen Filme. Es gibt aber noch viel mehr Möglichkeiten zu erinnern, zum Beispiel an Orten, an denen die Geschichte wirklich stattgefunden hat. Genau das soll der sogenannte Schneeblumenweg, Gedenkweg, ermöglichen. Er erinnert an den im Jahr 1945 stattfindenden Zwangsmarsch von 1530 inhaftierten Frauen vom KZ-Außenlager Buchenwald-Markkleeberg nach Theresienstadt. Mephisto 97.6-Reporterin Rabea Hoffmann war auf der ersten Etappe der sechstägigen Gedenkveranstaltung mit dabei und nimmt uns mit auf ein Stück Leipziger Geschichte.
2: Es ist früher Abend und an die 150 Menschen haben sich am Standort des einstigen Frauenarbeitslagers in Markkleeberg versammelt. In ernster und nachdenklicher Stimmung lauschen die Menschen der melancholischen Klarinettenmusik. An diesem Ort war bis 1945 eines von 27 Frauenaußenlagern des KZ Buchenwald. 1300 ungarische Jüdinnen und 250 Frauen aus der französischen Résistance mussten hier während des Nationalsozialismus Zwangsarbeit im Steinbruch und in der Rüstungsindustrie verrichten. Am Abend des 13. April 1945 mussten sie zu einem 16-tägigen Evakuierungsmarsch nach Theresienstadt aufbrechen. Der Weg dieser Frauen wird eine ganze Woche lang bis zur Elbe nach Meißen begleitet und führt unter anderem über Wurzen und Borsdorf. Es ist laut den Veranstaltenden ein Gedenken an die Kraft der Frauen und eine Einladung an alle, sich mit den Geschehnissen vor Ort auseinanderzusetzen.
3: Hungrig und frierend waren wir wieder auf dem Weg ins Ungewisse. Beim Verlassen des Lagers erfüllten uns Hoffnung und die Lockerung der Freiheit einerseits und eine abgrundtiefe Furcht auf der anderen Seite.
2: Der Text stammt aus dem Buch einer Überlebenden, die den Abend des Aufbruchs beschreibt. Die Autorin Sahava Shah Stessel war 14 Jahre alt, als die inhaftierten Frauen am Abend des 13. April 1945 zum Appell gerufen wurden. Bei Regen und Kälte, ohne warme Kleidung und Essen, sind sie in Fünferreihen losmarschiert. Wer aus der Reihe fiel oder anhielt, wurde erschossen. Nach der ersten Textpassage beginnt nun die Strecke des Gedenkweges. Die Teilnehmenden laufen die ersten 6,5 Kilometer des Wegs der Frauen durch die Leipziger Randbezirke in Richtung Probstheida. Anders als die Teilnehmenden des Gedenkweges sind die Frauen damals erst in der Dunkelheit aufgebrochen, damit die Bevölkerung sie nicht sah. Keine Lichter leuchteten in den Fenstern und niemand zeigte sich auf der Straße. Die Luftangriffe der Alliierten waren ein zu großes Risiko. Das Klacken der Holzschuhe der Gefangenen war das einzige Geräusch. Heute klingen hier hingegen Musik, Gesang und Namen. In regelmäßigen Abständen am Wegesrand lesen Leipziger SchülerInnen die Namen aller 1530 Frauen vor. Felix Papenhagen von der Notenspur Leipzig ist einer der Organisatoren des Gedenkweges. Er erklärt die Idee, wie an die Geschehnisse erinnert werden soll.
4: Wir waren damals nur Nummern gewesen und deswegen haben wir dieses Gedenkformat des Weges. Und entlang des Weges gibt es immer im Wechsel Musikstationen und Namenlesestationen.
2: Die Form des Gedenkweges gab es erstmalig 2015 als eine lebendige Form des Erinnerns und wertvolle Ergänzung zu anderen Formen des Gedenkens. Das bestätigt auch eine Teilnehmerin.
5: Es war eine ganz besondere Erfahrung, das so mitzuerleben und auch den Weg wirklich zu gehen und nicht einfach nur davon zu lesen. Da hat man sich schon so mit reingenommen gefühlt.
2: An anderen Stationen spielen die SchülerInnen auf Klarinetten, Querflöten, Akkordeons, Posaunen, Hörnern und Blockflöten ungarische Volkslieder und Lieder aus der französischen Résistance. Laut der Notenspur Leipzig hat diese Musik den 1530 Frauen Hoffnung und Kraft in Zeiten extremer Entbehrung und Entmenschlichung gegeben. Die Musik und die Worte von Sahava Shah Stessel machen das Geschehene begreifbarer. Zugleich spiegeln sie die Hoffnung und die Kraft der Frauen wider. Die Frauen, ihre Perspektiven und die für sie so wichtige Musik stehen im Mittelpunkt des Gedenkweges. Der Name Schneeblumen leitet sich übrigens von einem ungarischen Lied ab. Wie Felix Papenhagen von der Notenspur Leipzig erklärt, bezog sich Sahava Shah Stessel aber auch auf die im April 1945 blühenden Schneeglöckchen.
4: Es war sozusagen wie die Hoffnung unter dieser kalten Eisdecke, die da überall ausgebreitet lag. Und dieser Keim der Hoffnung, das ist sozusagen der Grund, warum sie das Buch so genannt hatte.
2: Wie sich später herausstellen sollte, hatten die Frauen zu Recht Hoffnung. Bei ihrer Ankunft stand Theresienstadt bereits unter der Verwaltung des Internationalen Komitees des Roten Kreuz. Für den größten Teil von ihnen war es also kein Todesmarsch, sondern der entbehrungsreiche Weg in ein neues Leben in Freiheit.
1: Mephisto 97.6-Redakteurin Rabea Hoffmann über die Eindrücke vom Schneeblumen-Gedenkweg.
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5: Mit Anna-Viktoria Remus. Die Themen für Leipzig. Petition gegen Hochschulkürzungen gestartet. Deutsche Krebshilfe fördert Mitteldeutsches Krebszentrum in Leipzig und Jena. Und Stammelner Straße in Wahren wird zur Schulstraße. Schönen guten Abend. Ein Bündnis aus Verdi und der Konferenz Sächsischer Studierendenschaft fordert einen Stopp der Kürzungen bei Sachsens Hochschulen. Das geht aus einer aktuellen Petition des Bündnisses an den Sächsischen Landtag hervor. Demnach stünden sächsische Hochschulen massiv unter finanziellen Druck, da die Budgets seit vielen Jahren nicht mehr erhöht worden seien. Verdi-Sprecher Erik Wolf erklärt:
6: Es ist jetzt sozusagen nicht in dem Sinne gespart worden, dass man Kürzungen vorgenommen hat, sondern man hat halt nicht die nötigen Erhöhungen mitgetragen. Und wenn es jetzt darüber hinaus noch zu echten Kürzungen, also einem weniger an Budget kommen würde zum Beispiel, dann wäre das dramatisch.
5: Das führe dazu, dass Tutorien nicht mehr angeboten und freie Stellen nicht mehr besetzt werden. Für die bestehenden Beschäftigten bedeutet das wiederum mehr Belastungen. Das Bündnis fordert unter anderem, dass strukturell notwendige Tätigkeiten nicht mehr über befristete Verträge abgedeckt werden. Außerdem wird eine dynamisierte Grundfinanzierung gefordert. Diese solle steigende Tarife und steigende Kosten berücksichtigen. Die Deutsche Krebshilfe fördert das Mitteldeutsche Krebszentrum in Leipzig und Jena für weitere 4 Jahre. Das gab die gemeinnützige Organisation am Nachmittag bekannt. Das Mitteldeutsche Krebszentrum ist damit eins von 7 sogenannten onkologischen Spitzenzentren, die für die nächsten 4 Jahre gefördert werden. Laut Florian Lordig, der Direktor des Mitteldeutschen Krebszentrums, bekommen beide Standorte des Zentrums Fördermittel in Höhe von insgesamt 4,8 Millionen Euro. Ein wichtiges Ziel sei es, gemeinsame Strukturen weiterzuentwickeln.
7: Das ist ja genau

0: das, was uns stärker macht, dass wir nicht als Einzelstandort agieren, sondern dass wir in dieser mitteldeutschen Region, Einbeziehung von Thüringen, von Sachsen, natürlich auch von den Nachbarn in Sachsen-Anhalt, ein gemeinsames Zentrum bilden.
1: Außerdem sei es wichtig, für die Patientin eine hohe Behandlungsqualität und auch Innovationen sicherzustellen. In der Stamelner Straße in Waren gilt ab Samstag von Montag bis Freitag morgens ein Einfahrverbot für alle Kraftfahrzeuge. Laut der Stadtverwaltung soll so der Schulweg für die SchülerInnen der Schule am Auensee sicherer werden. Konkret bleibe der Abschnitt zwischen der Klausbruchstraße und der Kreuzung Linkelstraße am Hirtenhaus von Montag bis Freitag von 7.30 Uhr bis 8.30 Uhr gesperrt. Nur Rettungsdienste, Polizei und Feuerwehr seien vom Fahrverbot ausgeschlossen. Nach Angaben der Stadt kam es vor der Schule am Auensee in der Vergangenheit immer wieder zu Konflikten mit sogenannten Elterntaxis. Einige Eltern hätten immer wieder Staus verursacht, als sie ihre Kinder bis vor die Schule fahren wollten. Die neue Schulstraße mit dem zeitlich begrenzten Einfahrverbot sei die erste in ihrer Art in Leipzig. Nach rund einem Monat hat die Crowdfunding-Aktion Rettet die Buchkinder rund 55.000 Euro erreicht. Wie der Verein Buchkinder Leipzig mitteilte, soll das Geld die Werkstätten und Bildungsangebote des Vereins sichern. Wöchentlich erreiche der Verein nach eigenen Angaben rund 200 Kinder in Werkstätten, Horten und Kindergärten. Das Spendenziel des Vereins beträgt 100.000 Euro. Die Leipziger Freibäder sind besser besucht als in der vorherigen Saison. Wie die Sprecherin der Leipziger Sportbäder mitteilte, sind die warmen Tage im Mai und im Juni ein Grund für die hohen BesucherInnenzahlen. Die Freibadsaison in Leipzig geht noch bis zum 1. Septemberwochenende. Bei passendem Wetter bietet die Stadt aber die Option, zwei Bäder eine Woche länger offen zu halten.
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1: Aktuell sind es 34 Grad bei leicht bewölktem Himmel in Leipzig. In der Nacht wird es tropisch bei Temperaturen zwischen 24 und 26 Grad. Es kann zu einzelnen Schauern kommen. Morgen bleibt es bewölkt bei einer Höchsttemperatur von 34 Grad. Das waren die Nachrichten. Redaktion und Sprecherin Anna-Viktoria Remus. Mehr News aus Leipzig gibt's auf mephisto976.de.
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3: Und direkt gibt's heute mit Julia Heidegger am Mikrofon. Hi!

Push Reality von Bilderbuch, die erste Single aus dem neuen Album, welches für den 18. September angekündigt ist. Ja, und damit hallo und herzlich willkommen zu einer neuen Ausgabe von Direkt, eurem Nachrichtenmagazin aus Leipzig, hier bei Mephisto 97.6. Ja. Und was haben Kaffee, Bananen und Kakao mit Leipzig zu tun? Also gut, wenn man jetzt meine Mama fragen würde, dann sind das alles Sachen, die man zu DDR-Zeiten jetzt nicht sonderlich gut bekommen hat in Leipzig. Aber ich frage ja nicht meine Mama, sondern euch. Und die Antwort lautet tatsächlich Fairtrade sein. Ja, was Bananen, Kaffee und Kakao können, das kann auch Leipzig. Und zwar seit mittlerweile 15 Jahren. Denn seit 15 Jahren gilt die Stadt Leipzig als Fairtrade-Stadt. Aber wie genau funktioniert das? Und was macht Leipzig eigentlich zu einer Fairtrade-Stadt? Anlässlich des Jubiläums haben wir uns das Ganze mal genauer angeschaut und können euch diese Frage in circa einer halben Stunde beantworten. Vorher geht es bei uns hier aber erstmal um das liebe gute alte Geld. Und wer an der Uni Leipzig studiert oder arbeitet, der wird es mitbekommen haben, der Uni fehlt es an Geld und zwar an ganz schön viel Geld. Ja, mit dem kommenden Doppelhaushalt für 2027-28, der aktuell auf Landesebene verhandelt wird, sieht das nicht unbedingt besser aus. Die Gewerkschaft Verdi und die Konferenz Sächsischer Studierendenschaften KSS haben nun eine Petition gestartet, um eben für mehr Geld zu plädieren. Was genau gefordert wird, das schauen wir uns hier gleich an nach dem nächsten Song. Und der kommt von der amerikanischen Rapperin Rhapsody und Karabuya Morena und heißt God Got a Afro.

0: God Got a Afro von Rhapsody und Carabuya Morena hier bei Mephisto 97.6. Seit Jahren wird schon gespart, gekürzt und entlassen. DozentInnen und Verwaltungspersonal gehen an ihre Belastungsgrenze und Studierende müssen sich in Geduld üben. Die aktuelle Lage an sächsischen Hochschulen ist angespannt. Derzeit wird der neue Doppelhaushalt für 2027-28 verhandelt. Die Aussichten auf Besserung und mehr finanzielles Budget? Ungewiss. Das Bündnis aus Studierendenvertretungen, Gewerkschaften, den Gewerkschaften Verdi und GEW, Hochschulgruppen und Fachschaftsräten organisierte daraufhin die Petition Hochschulen am Limit, Investitionen statt Sparpolitik. Meine Kollegin Pauline Niethardt hat sich mit dem Thema befasst und dazu mit BündnispartnerInnen der Petition gesprochen. Hi Pauline.
1: Hey Julia.
0: Ja, seit Jahren kritisieren vor allem Studierendenvertretungen in Sachsen, dass die Hochschulen zu wenig Geld haben. Jetzt gibt es dazu eine Petition. Was hat es damit auf sich?
1: Wie du schon gesagt hast, hat ein Bündnis aus Studierendenvertretungen und Gewerkschaften diese Petition gestartet. Sie fordern von der sächsischen Regierung, dass mehr Geld für die Hochschulen bereitgestellt wird. Anlass dafür ist, dass derzeit auf Landesebene über einen neuen Haushalt für 2027-2028 verhandelt wird. Und da sehen die Chancen für Hochschulen eher schlecht aus. Schon beim letzten Haushalt gab es massive Einsparungen. Dadurch muss zum Beispiel die Uni Leipzig schon seit letztem Jahr ganze 16 Millionen Euro einsparen.
0: Okay, und wie sieht es jetzt finanziell an den Hochschulen derzeit aus?
1: Naja, weiterhin eher schlecht. Das hat mir zum Beispiel Erik Wolf erklärt. Er ist Gewerkschaftssekretär bei Verdi und hat mir die Situation der Mitarbeitenden an den Hochschulen geschildert. Stellen werden derzeit nicht besetzt oder nachbesetzt und befristete Arbeitsverträge werden nicht verlängert.
2: Und das, was wir gespiegelt kriegen von unseren Mitgliedern, egal an welcher Stelle sie arbeiten an der Uni, ist, an ganz vielen Stellen ist es zu wenig Personal. Völlig egal, welcher Bereich, welcher Lehrstuhl, welche Fakultät.
1: Das Problem sei, dass die Einsparungen keine direkten Auswirkungen haben. Die Folgen treffen erst später ein. Zum Beispiel dadurch, dass Personal krankheitsbedingt ausfällt.
0: Und was heißt das jetzt für die Studierenden?
1: Ja, die Qualität der Lehre leidet. Veranstaltungen fallen aus, Hörsäle sind überfüllt, es werden keine Betreuung für Abschlussarbeiten gefunden. Bethany Knobloch konnte mir ein konkretes Beispiel aus eigener Erfahrung nennen. Sie ist Sprecherin der Konferenz Sächsischer Studierendenschaften.
3: Ich komme aus der Amerikanistik, da wurde beispielsweise ein Wahlpflichtmodul, welches ich eigentlich gerne belegen wollte, gestrichen, weil die Lehrkraft, die das unterrichten sollte, da der Vertrag nicht verlängert wurde.
0: Ja, was sagt denn die Regierung dazu? Also was soll sich denn jetzt in dem neuen Haushalt ändern?
1: Das sächsische Wissenschaftsministerium hat mir in einer schriftlichen Stellungnahme erklärt, dass die Grundfinanzierung der Hochschulen im neuen Haushaltsentwurf abgesichert sei. Dabei seien unter anderem jüngste Tarifsteigerungen bei den Personalkosten berücksichtigt. Sie erklären aber auch, dass es keine zusätzlichen Leistungen gibt. Hier liegt aber das Problem. Über diese sogenannten zusätzlichen Leistungen hat nämlich zum Beispiel die Uni Leipzig einen Großteil ihrer Ausgaben finanziert. Also diese 16 Millionen Euro fallen dadurch eben komplett weg. Und auch wenn das nicht die Grundfinanzierung trifft, fehlt der Uni zu viel Geld.
0: Okay, was fordert das Bündnis denn jetzt konkret, um die Situation zu ändern?
1: Ja, im Prinzip einfach, dass die Unis mehr Geld bekommen. Vor allem wollen sie weg von einem statischen Haushalt kommen, damit auch in Krisenzeiten auf Schwankungen reagiert werden kann. Das Bündnis fordert im Grunde, dass das Personal gut bezahlt wird, denn dann ginge es auch den Studis gut. Wie viel Erfolg sie jetzt mit der Petition haben werden, sei noch nicht abzusehen. Das wird sich zeigen, spätestens wenn der Haushalt beschlossen wird.
0: Sagt meine Kollegin Pauline. Vielen Dank dir für den Einblick. Ja, und hier geht's jetzt weiter mit ein bisschen Musik. In K-Bar philosophiert der nordirische Künstler Kiaran darüber, wie es wohl ist, Teil einer Mädelsgruppe zu sein und ob sie ihm vielleicht ein bisschen mehr vertrauen würde, wenn er doch eins ihrer Mädels wäre.

0: Oh yeah, von Steve Lacy habt ihr gehört, hier bei Direkt. Es ist 18.22 Uhr. Dass Red Bull weit mehr ist als nur ein Energy-Getränk, das wissen natürlich die meisten LeipzigerInnen. Der Verein RB Leipzig und auch dessen Zuhause, die Red Bull Arena, sind fester Bestandteil der Leipziger Sportlandschaft. Doch da, wo heute die Arena steht, wurde heute vor 70 Jahren ein noch viel größeres Stadion eröffnet. Mephisto 97.6-Redakteurin Delia Ansel-Kurekana hat sich auf eine Zeitreise begeben und sich die Geschichte vom Zentralstadion angeschaut.
1: Sport hat in Leipzig eine lange Tradition. Und diese fing schon früh dort an, wo heute das Sportforum und die Red Bull Arena stehen. 1867 hatte der Turn- und Sportverein Leipzig dort seine Turnhalle. Als nach der Jahrhundertwende in Leipzig immer öfter Turnfeste veranstaltet wurden, wollte man diesen dort einen angemessenen Austragungsort bieten. Ab den 1920er Jahren begannen Pläne für den Bau einer großen Arena. Und auch die Nationalsozialisten wollten hier einen Prestigebau errichten. Durch den Zweiten Weltkrieg kam es dazu allerdings nicht. Nachdem der Krieg vorbei und die DDR gegründet worden war, machte man sich schnell an den Wiederaufbau des Landes. Teil dessen sollte nun auch ein Stadion für Leipzig sein. 1949 hatte der Ministerrat der DDR beschlossen, ein Stadion für ca. 50.000 ZuschauerInnen zu erbauen. Doch der zukünftigen Sporthauptstadt der DDR reichte das nicht. Mitte der 50er Jahre wurde der Architekt Karl Suradny beauftragt, ein Stadion zu planen, in das doppelt so viele Menschen passen. Der Bau dauerte nur 15 Monate. Dabei wurden die Tribünen auf einem Berg aus Weltkriegstrümmern errichtet. Und am 4. August 1956 war es dann soweit. Auferstanden aus Ruinen wurde das Zentralstadion, auch Stadion der 100.000 genannt, feierlich eröffnet. Als größtes Stadion in der DDR zog es BesucherInnen aus der ganzen Republik und darüber hinaus an. Von da an war es der Austragungsort für das Sport- und Turnfest der DDR. Hauptsächlich fanden hier aber Fußballspiele statt. Und zu diesen wurden mit den Besucherzahlen auch regelmäßig Rekorde geknackt. So waren beim Länderspiel der DDR gegen Wales knapp 105.000 Menschen zu Besuch. Und beim Spiel gegen die Tschechoslowakei waren es ganze 120.000. Doch mit dem Ende der DDR ging auch die erfolgreiche Zeit des Stadions vorbei. In den 90er Jahren stiegen die beiden Leipziger Traditionsvereine Lok und Chemie immer weiter in der Bundesliga-Rangliste hinab. Viele der 100.000 Plätze blieben bei den Spielen leer. Das Stadion wurde immer weniger genutzt, verwaiste und wurde schließlich 1994 wegen Baufälligkeit gesperrt. Knapp 40 Jahre nach seiner Eröffnung war es fast wieder zur Ruine verkommen. Um die Jahrtausendwende kam allerdings Hoffnung auf. Bundeskanzler Gerhard Schröder versprach den LeipzigerInnen ein neues Zentralstadion. Und 2004 wurde dieses Versprechen für 50 Millionen Euro eingelöst. Das neue Stadion wurde in das alte hineingebaut. Und auch wenn es nur noch 43.500 Plätze umfasste, war Leipzig nun mit einer hochmodernen Fußballarena ausgestattet. Und das genau zum richtigen Zeitpunkt. 2006 konnte Leipzig mit seiner neuen Sportstätte zum Austragungsort der Fußball-Weltmeisterschaft in Deutschland werden. Aber die Euphorie ist schnell in Ernüchterung umgeschlagen. Das ehemalige Stadion der 100.000 blieb nach der WM meist leer. Die Betreiber verloren immer mehr Geld und standen kurz vor dem Ruin. 2010 kam allerdings wieder Hoffnung auf. Der Verein RB Leipzig ist in das Stadion gezogen, was kurz danach den Namen Red Bull Arena bekommen hat. Obwohl der Verein erst ein Jahr zuvor gegründet wurde, hat er sich große Ziele gesetzt. In nur 7 Jahren wolle man in die erste Bundesliga. 2016 hat er das auch tatsächlich geschafft. Und das Stadion wurde endlich mit ZuschauerInnen gefüllt. Ihren aktuellen Zuschauerrekord hatte die Red Bull Arena 2024. Beim Spiel von RB gegen den 1. FC Union Berlin haben rund 47.800 Leute zugesehen. Auch wenn es keine 100.000 ZuschauerInnen mehr sind, hält die Red Bull Arena die Nachfolge des Zentralstadions in allen Ehren.
0: Mephisto 97.6-Redakteurin Delia Ansel-Kurekana über die Geschichte vom Zentralstadion in Leipzig, das heute vor 70 Jahren eröffnet wurde und an dessen Stelle jetzt die Red Bull Arena steht. Ja, bekannt geworden ist sie durch Hits wie Call Me Maybe und I Really Like You. Ihr neues Album Day and Night kommt Ende September und die Rede ist natürlich von Carly Rae Jepsen. Und einen Vorgeschmack gibt's jetzt schon mit der Single On Wires.

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1: Mit Anna-Viktoria Remus. Ein Bündnis aus Verdi und der Konferenz Sächsischer Studierendenschaft hat eine Petition gegen Kürzungen an Sachsens Hochschulen gestartet. Das teilte die Gewerkschaft Verdi am Morgen mit. Die sächsischen Hochschulen stünden bereits jetzt schon massiv unter finanziellem Druck. Die Deutsche Krebshilfe fördert das Mitteldeutsche Krebszentrum in Leipzig und Jena für weitere 4 Jahre. Das gab die Deutsche Krebshilfe bekannt. Die Fördermittel betragen eine Höhe von 4,8 Millionen Euro. Die Stammelner Straße in Wahren gilt ab Samstag als Schulstraße. Wie die Stadtverwaltung mitteilte, gilt dann ein Einfahrverbot für alle Autos von Montag bis Freitag zwischen 7.30 Uhr und 8.30 Uhr. Konkret sei der Abschnitt zwischen der Klausbruchstraße und der Kreuzung Linkelstraße am Hirtenhaus betroffen. Nach rund einem Monat hat die Crowdfunding-Aktion Rettet die Buchkinder 55.000 Euro erreicht. Das gab der Verein Buchkinder Leipzig bekannt. Das Geld solle die Bildungsangebote des Vereins für Kinder sichern. Die Leipziger Freibäder sind besser besucht als in der Vorjahrsaison. Wie die Sprecherin der Leipziger Sportbäder mitteilte, sind die warmen Tage im Mai und Juni ein Grund für die hohen BesucherInnenzahlen. Das Wetter. Aktuell sind es 34 Grad bei leicht bewölktem Himmel in Leipzig. In der Nacht liegen die Temperaturen zwischen 24 und 26 Grad. Es kann zu einzelnen Schauern kommen. Morgen bleibt es bewölkt bei einer Höchsttemperatur von 34 Grad. Es ist 18.31 Uhr. Das waren die Schlagzeilen.
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2: Ja, und am Mikrofon ist weiterhin Julia Heilig für euch und ich habe zwei der größten Pop-Ikonen dabei, die Skandinavien aktuell zu bieten hat. Sarah Larsson und Robin sind es mit ihrem Remix Talk to Me, Sarah.

0: Talk to Me von Sarah Larsson und Robin hier bei Mephisto 97.6. Ob im Jemen, Gaza oder der Ukraine, tagtäglich bekommt man in den Nachrichten von Kriegen aus der ganzen Welt mit und auch von dem Leid, das diese Kriege verursachen. Dass eine Gruppe dabei besonders belastet ist, darauf macht eine Ausstellung aufmerksam, die gestern im neuen Rathaus eröffnet wurde. Mit dem Titel Barrierezonen – Leben und Überleben mit Behinderung weltweit soll dabei gezeigt werden, welchen zusätzlichen Hürden Menschen mit Behinderung in Kriegen ausgesetzt sind. Meine Kollegin Delia Ansel-Kurikaner war bei der Eröffnung dabei und sitzt jetzt bei mir im Studio. Hallo Delia.
1: Hallo Julia.
0: Ja, erklär uns doch vielleicht zu Beginn mal, was es dort auf dieser Ausstellung zu sehen gab.
1: Also erstmal, die Ausstellung sieht man direkt, wenn man ins neue Rathaus kommt, reinkommt auf der rechten Seite. Also jeder, der da mal reinläuft, der sieht das dann. Und da sind 18 sogenannte Roll-Ups aufgestellt, also eine Art Plakate. Und auf jedem sind Geschichten von verschiedenen Menschen dargestellt, die eine Behinderung durch einen Krieg bekommen haben oder schon vorher eine hatten und eben zeigen, wie das ihr Leben im Krieg beeinflusst hat. Das Ganze ist eine sogenannte Wanderausstellung von der Initiative Handicap International in Zusammenarbeit mit dem Fotojournalisten Till Meyer. Und der Journalist Till Meyer, der ist immer wieder in Kriegsgebieten und seine Fotos wurden eben für diese Ausstellung genutzt. Ihm ist es bei seiner Arbeit wichtig, nicht die Kamera auf Panzer zu halten, sondern eben auf Menschen, um ihre Geschichten zu zeigen und zu zeigen, was Krieg für die Zivilbevölkerung bedeutet.
0: Okay, du hast gesagt, das ist eine Wanderausstellung. Wie kommt es denn, dass die jetzt ausgerechnet in Leipzig halt macht?
1: Das hat mir Daria Luschnikova erklärt. Sie ist kommunale Beauftragte für Menschen mit Behinderung der Stadt Leipzig und sie hat sich sehr darum bemüht, die Ausstellung hier nach Leipzig zu holen, denn die ist tatsächlich auch sehr beliebt in ganz Deutschland und es war auch sehr knapp, einen Termin für diese Ausstellung hier in Leipzig dann zu finden, aber es hat dann noch geklappt für den August und sie erklärte, dass die Ausstellung, dass es da zwar nicht um Leipzig konkret gehe, aber dass eben wichtige Themen aufgegriffen werden, die sonst in den Hintergrund geraten.
2: Also man liest die Geschichte und man kriegt Gänsehaut, ja, von dem Ganzen, was Menschen dort beschreiben. Aber man sieht trotzdem auch ein lachendes Gesicht. Ja? Also das ist auch so eine Diskrepanz. Ja? Auf einer Seite so viel Leid, so viel Ausgrenzung und Diskriminierung, auf der anderen Seite Mut und Menschlichkeit und auch so Hoffnung.
0: Vielleicht können wir mal konkret über die Geschichten sprechen. Von welchen Menschen konntest du etwas über die Ausstellung erfahren?
1: Da war zum Beispiel die Geschichte von Yun Thi Le. Sie hat schon als Kind den Vietnamkrieg mitbekommen und dabei eben auch schwerstes Leid erfahren. Jahre später, als sie dann selbst irgendwann Mutter wurde, spürte sie immer noch die Nachwirkungen. Denn ihr Sohn ist mit einer schweren körperlichen und geistigen Behinderung zur Welt gekommen, durch die Auswirkungen von dem Giftgas Agent Orange, das die Amerikaner dort verteilt hatten. Trotz der Schwierigkeiten, die das bedeutet, hat die Familie mittlerweile ihren Umgang damit gefunden. Und was ich auch spannend fand, gleich daneben gab es ein Plakat von einem ehemaligen amerikanischen Soldaten, der hat selbst an dem Vietnamkrieg teilgenommen und eben dort auch Menschen getötet. Er war aber schnell auch davon traumatisiert, was er anderen angetan hat und auch was er gesehen hat von den Opfern und was auch seinen Kameraden angetan wurde. Und er nutzte die Schuldgefühle aber, um mit anderen ehemaligen Veteranen gegen den Vietnamkrieg mobil zu machen. Die Geschichten in der Ausstellung zeigen laut Luschnikova zwar die Situation von Menschen mit Behinderung weltweit, aber sie würden auch spiegeln, womit Menschen mit Behinderung in Leipzig zu kämpfen haben.
2: Und ich weiß ganz genau, mit wie vielen Hürden Familien hier in Leipzig kämpfen müssen, um dann die Chance zu bekommen, allgemein zu beschult zu sein und nicht in irgendwelchen Förderschulen. Und ich glaube, das hat mich ein bisschen so wahrscheinlich zurückgeholt, mir diese Geschichte.
0: Mephisto 97.6 Reporterin Delia Ansel-Kurikaner war das über die Ausstellung Barrierezonen über Menschen mit Behinderung in Kriegsgebieten. Die Ausstellung ist noch bis zum 27. August im Neuen Rathaus zu sehen.

0: One Song Away from Crying von Rachel Chinoriri war das hier bei Mephisto 97.6. Ein kleines winkendes Menschlein zwischen einer blauen und grünen Welle. Das hat wahrscheinlich jeder schon mal beim Einkaufen gesehen. Es geht um das Fairtrade-Siegel. Doch fairer Handel spielt nicht nur im Supermarkt eine Rolle, auch Städte können sich für fairen Handel engagieren. Leipzig macht das seit 15 Jahren und hat deshalb als eine von über 900 Städten den Titel Fairtrade-Stadt erhalten. Aber was bedeutet das eigentlich und verdient Leipzig diese Auszeichnung wirklich? Darüber informiert Mephisto 97.6-Redakteurin Luisa Hübner und die hat den Titel auch mal kritisch hinterfragt.
1: Seit 2011 darf sich Leipzig Fairtrade Town nennen. Den Titel hat ihr der Verein Fairtrade Deutschland verliehen, nachdem Leipzig dafür einige Kriterien erfüllt hat. Allen voran ein Stadtratsbeschluss zum fairen Handel. Seitdem muss Leipzig alle 2 Jahre nachweisen, dass verschiedene Maßnahmen umgesetzt werden, um fairen Handel zu fördern. Welche das sind, erklärt Simone Ariane Pflaum, Leiterin des Referates Nachhaltige Entwicklung und Klimaschutz der Stadt Leipzig.
2: Zum einen geht es darum, Sensibilisierungs- und Bildungsarbeit zu machen, Veranstaltungen zu organisieren, Öffentlichkeitsarbeit durchzuführen. Und dann müssen wir aber auch darlegen, was haben wir denn an Beschaffungsaufträgen innerhalb der Verwaltung auch umgesetzt. Und hier geht es angefangen von fair gehandeltem Kaffee über die fair gehandelte Schokolade.
1: Laut Pflaum übertrifft Leipzig sogar die Mindestanforderungen in der Kategorie fairen Einkauf. So würde etwa innerhalb der Verwaltung nur fair gehandelter Kaffee getrunken werden. Die Stadt engagiere sich darüber hinaus, indem sie Leipziger Schulen mit Fairtrade-Sportbällen versorgt oder Dienstkleidung für Feuerwehr und Polizei aus fairem Handel bezieht. Ein weiteres Kriterium für den Titel Fairtrade-Stadt ist eine sogenannte Steuerungsgruppe. Diese besteht aus verschiedenen Vereinen, die gemeinsam dafür sorgen sollen, dass fairer Handel in der Öffentlichkeit mehr beachtet und weiter ausgebaut wird. Dafür hat sich das Netzwerk Leipzig Handelt Fair gegründet. Martin Finke ist Sprecher der Gruppe und erklärt, wie sich die Arbeit des Netzwerks seit der Gründung entwickelt hat.
3: Also ich denke schon, dass wir da auch ein bisschen sichtbarer geworden sind oder der faire Handel insgesamt. Es gibt über die Zeit ein Wachstum an Geschäften und auch an Produkten des fairen Handels. Genau, und das hat sich in den letzten Jahren schon gesteigert, es ist bekannter geworden.
1: Trotz wachsender Bekanntheit bleibe fairer Handel nach Einschätzung des Netzwerks eine Nische und mache nur einen kleinen Teil des gesamten Konsums aus. Gerade in wirtschaftlich schwierigen Zeiten würden sich viele Menschen am Ende doch für das günstigere Produkt entscheiden. Finke betont deshalb:
3: Der Titel Fairtrade-Stadt reicht natürlich nicht und es ist halt auch nur ein Ausgangspunkt. Es ist etwas, um bekannter zu werden. Wir wünschen uns viel mehr Institutionen, die sich beteiligen. Wir wünschen uns viel mehr Konsumenten, die fair gehandelte Produkte kaufen. Viel mehr Politiker, die auch in größeren Dimensionen Unternehmensverantwortung und Nachhaltigkeit in der Produktion weiterverfolgen. Also es gibt noch viele Baustellen.
1: Hinzu kommt: Viele Regeln für globale Lieferketten oder Arbeitsbedingungen werden nicht in Leipzig beschlossen, sondern auf Bundes- oder EU-Ebene. Wie groß der Handlungsspielraum einer Kommune überhaupt ist, erklärt Sprecherin des Nachhaltigkeits- und Klimaschutzreferates Pflaum.
2: In Sachsen sind wir leider etwas restriktiver, was das angeht. Das Vergabegesetz hier im Freistaat Sachsen ist sehr konservativ ausgelegt. Das bedeutet für uns Kommunen, wir haben natürlich dann auch nur einen sehr konservativ restriktiven Spielraum. Und dennoch können wir dort, wo wir, ich sag mal, gerade im freiwilligen Bereich auch sind, durchaus als Vorbild hier auch Zeichen setzen.
1: Darin sieht die Stadt ihre Aufgabe: mit gutem Beispiel vorangehen und andere zum Mitmachen bewegen. Gleichzeitig solle das Engagement in Zukunft weiter ausgebaut werden, sagt Pflaum.
2: Aber wir als Verwaltung wollen nicht nur da weitermachen, sondern wir wollen eben auch nochmal gucken, wo gibt es Produktgruppen, die wir vielleicht auch nochmal neu angehen können. Thema Computer, wo bekommt man denn da vielleicht auch nicht nur eine Green IT, sondern auch eine fair gehandelte IT her?
1: Verdient Leipzig also den Titel Fairtrade-Stadt? Die formalen Kriterien erfüllt die Stadt zumindest über das erwartete Mindestmaß hinaus. Gleichzeitig ist aber auch deutlich: Der Titel allein reicht nicht aus. Die Stadt kann mit gutem Vorbild vorangehen, aber große Veränderungen werden auf höheren politischen Ebenen entschieden, um langfristig etwas verändern zu können.
0: Sagt Mephisto 97.6-Redakteurin Luisa Hübner zum Titel Fairtrade-Stadt für die Stadt Leipzig. Ja, und hier geht's jetzt weiter mit ein bisschen Musik. Inspiriert sein soll der Song von einem alten Kinderbuch, voll mit sprechenden Tieren, gruseligen Reimen und dunklen Wäldern. Hier ist My Lost One von Julia Holter.

0: My Lost One von Julia Holter habt ihr gehört hier bei Mephisto 97.6 gleich um 18.50 Uhr. Und damit sind wir auch schon fast am Ende der Sendung angekommen, aber nicht bevor ich euch hier mit ein paar Veranstaltungstipps in den Abend entlasse.
1: Sagen Sie mal, Meister, irgendwo wird doch hier in der Stadt was los sein.
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0: Und besagte Veranstaltungstipps hat mir meine Kollegin Clara Binning mitgebracht. Hi Clara.
3: Hallo Julia.
0: Dann schieß mal los. Was hast du mir Tolles mitgebracht?
3: Ja, ich meine, zum ersten Tipp kann ich nur sagen, vielleicht kennst du dieses Gefühl ja auch, etwas zu entdecken, bevor es quasi alle anderen gesehen haben. Ist schon ein geiles Gefühl.
0: Ich fühle mich dann immer als vielleicht was Besseres. Ja, gebe ich zu.
3: Ja, wenn du nicht genug von diesem Gefühl bekommen kannst, dann kannst du heute Abend noch in die Passage-Kinos gehen. Mhm. Da haben sie wieder, das machen sie jeden ersten Dienstag im Monat, da haben sie wieder ihr geheimes Film-Highlight, was sie zeigen, bevor es dann in die richtigen Kinos oder in den quasi richtigen Kinostart hat.
0: Dann kann man sich mit all seinen Freunden halt so, ich habe ihn ja schon gesehen.
3: Ja, wird auf jeden Fall ein Arthouse-Film sein, der dann dort gezeigt wird. Also Arthouse-Film für die Leute, die jetzt nicht wissen, was das heißt. Also das sind Filme, die sind meist fernab von großen Studios gedreht und sind jetzt weniger kommerziell, sondern vielmehr künstlerisch gestaltet.
0: Ja, das wird jetzt wahrscheinlich nicht die Odyssee sein.
3: Also schon ein bisschen vielleicht was Nischigeres. Kann natürlich auch sein, dass es in einer Fremdsprache ist. Das wäre dann mit Untertiteln. Aber ja, man sieht es dann, bevor es alle anderen gesehen haben.
0: Auf jeden Fall was, ich sag mal, Kulturelles immer im Passage-Kinos.
3: Und genau, es wird eine Überraschung.
0: Ja. Hast du noch mal, wann geht's los?
3: Es geht heute 20.30 Uhr los.
0: Ja gut, das ist ein bisschen Zeit.
3: Läuft dann so 2 Stunden. Ja, Eintritt kostet auch 7,90 Euro pro Person.
0: Ja, würde ich sagen, ist noch jetzt ist fast 19 Uhr, ist noch gut Zeit, um sich das zu überlegen. Okay, angenommen, ich habe jetzt dieses Syndrom nicht und ich sage, ist mir noch egal, ob ich den Film jetzt vor allen anderen gesehen habe. Ich gucke den mit meinen Freunden dann. Was kann ich noch Schönes machen außer Kino?
3: Vielleicht magst du ja Tischtennis.
0: Nein.
3: Magst du nicht? Okay, aber wir kennen bestimmt beide Leute oder ich kenne zumindest einige Leute, die mögen das sehr gut.
0: Ja.
3: Genau, diejenigen, die Tischtennis mögen, die können heute Abend noch in den TV-Club gehen. Mhm. Da gibt es heute den Backspin Tuesday.
0: Ja, jetzt nochmal auf Deutsch, bitte.
3: Oh Gott.
0: Ich glaube, das ist irgendwie so eine Handbewegung, glaube ich, die man irgendwie macht.
3: Ja, ich glaube, ja. Das ist ein Wort, das vermag ich jetzt so spontan nicht ins Deutsche zu übersetzen. Es geht um Tischtennis. Die haben da irgendwie ihre Tischtennisplatten auch draußen. Gerade ist ja eigentlich ganz gutes Wetter.
0: 34 Grad ist noch angenehm.
3: Genau, Gewitter ist jetzt erstmal, glaube ich, bis 23 Uhr nicht angesagt. Habe ich extra nochmal geguckt. Genau, da kann man dann draußen spielen.
0: Und das ist so eine Art Turnier oder ist das mehr so ein geselliges Beisammensein?
3: Geselliges Beisammensein. Also ist alles sehr entspannt. Auch läuft ein bisschen so DJ-Musik nebenbei. Ansonsten, wenn man jetzt keine Lust auf Tischtennis hat, wäre dann vielleicht was für dich. Da kann man auch Kartenspiele machen, Bierpong und einfach mit den Leuten quatschen.
0: Gut, also auch für Nicht-Tischtennis-Fans oder auch für Leute für mich, die keinerlei Tischtennis-Skills besitzen, auch was dabei. Das ist dann den ganzen Abend oder wann geht das los?
3: Genau, das geht jetzt gleich los in 7 Minuten, aber das dauert dann auch noch bis 23 Uhr. Also wir könnten alle, wenn wir Bock hätten, noch danach dahin. TV-Club ist im Zentrum Nord, dort so ein bisschen oberhalb des Hauptbahnhofs.
0: Genau, Schossighaus ist, glaube ich, ungefähr da die Höhe.
3: Gut zu erreichen und kosten tut es auch nichts.
0: Noch besser. Okay, jetzt bin ich persönlich vollkommen unbegabt in Tischtennis. Was kann ich denn noch machen?
3: Man kann natürlich auch anderen begabten Leuten bei ihren Dingen halt so zusehen.
0: Ja, jetzt fangen wir an zu reden. Wenn ich anderen begabten Leuten zugucke, da fühle ich mich nicht ganz so schlimm.
3: Genau, hier im Buddelhaus in Gohlis, da ist heute wieder Sommerbühne. Da tritt der Singer-Songwriter Jonas Gravil auf. Der macht so, so Indie-Pop und Balladen. Hör mal doch vielleicht mal rein, wie das so klingt bei ihm.
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0: Okay, vielleicht war es jetzt auch einfach die Tatsache, dass unsere Losmachen-Musik ein bisschen poppiger drauf ist, aber irgendwie habe ich jetzt nicht ganz mit dieser Ruhe gerechnet.
3: Ja, es gibt auch, also das ist jetzt der eine Song, andere Songs sind ein bisschen mehr auch, glaube ich, schneller und ein bisschen mehr Upbeat. Also da ist, glaube ich, eine gute Mischung dabei. Aber ja, gefühlsbetont, was fürs Herz.
0: Ach ja, fürs Herz trifft es doch ganz gut. Wann muss ich da sein?
3: Da musst du heute 19.30 Uhr da sein.
0: 19.30 Uhr im Butterhaus. Genau, und dann haben wir quasi Musik, wir haben Tischtennis für Leute, die es können. I guess. Oder auch nicht können, einfach nur Gesellschaft
3: wollen.
0: Man kann es ja lernen, das ist ein guter Punkt. Und für alle, die denken, ach, ich muss Sachen vor anderen Leuten sehen, haben wir noch einen Film.
3: Genau.
0: Ja, fantastisch. Dann sind es 3 fantastische Tipps. Ich danke dir, Clara. Und dann gucken wir mal, ob wir nachher noch Tischtennis spielen gehen, wa?
3: Ja, mal gucken, ne?
0: Schauen wir mal.
2: Okay, gerne. Das waren die Veranstaltungstipps, präsentiert vom Leipziger Stadtmagazin Kreuzer.
0: Und hier geht es weiter mit Rock aus Manchester. Am 21. August kommt ihr erstes Album und aus diesem Album hören wir jetzt auch den ersten Song, der draußen ist. Hier sind Westside Cowboy mit Kick Stones.

0: Kickstones von Westside Cowboy war das. Und kleiner Funfact, bei dem Video zu dem Song handelt es sich übrigens um eine Hommage an den Fußballclub Football Club United of Manchester. Ja, und damit sind wir auch schon am Ende von einer Stunde direkt angekommen und ich würde die Gelegenheit nutzen, um nochmal ganz dick und fett Dank zu sagen. Und zwar an Vilje Ansel-Kurekana, die heute für die Sendung redaktionell verantwortlich war und auch zwei Beiträge beigesteuert hat. Chapeau, sage ich da mal nur zu. Die Musik, die kam heute von Oskar 4 und in der Technik wurde ich unterstützt von Marcel Littek. Ja, und natürlich auch dickes, fettes Dankeschön an euch da draußen. Danke fürs Zuhören und Einschalten. Morgen geht's dann hier weiter mit unserem Musikmagazin Tonleiter. Die nächste Direktsendung, die gibt's hier am Donnerstag. Bis dahin, schaut doch gerne mal auf unserer Website vorbei. Da gibt's alle möglichen News und spannende Artikel. Ja, mein Name ist Julia Heidecke. Ich sag Tschüss mit Is und macht's gut. Bis zum nächsten Mal.
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2: Mit Anna-Viktoria Remus. Die Themen für Leipzig. Petition gegen Hochschulkürzungen gestartet. Deutsche Krebshilfe fördert Mittel, Deutsches Krebszentrum in Leipzig und Jena. Und Stammelner Straße in Wahn wird zur Schulstraße. Schönen guten Abend. Ein Bündnis aus Verdi und der Konferenz Sächsischer Studierendenschaft fordert einen Stopp der Kürzungen bei Sachsens Hochschulen. Das geht aus einer aktuellen Petition des Bündnisses an den Sächsischen Landtag hervor. Demnach stünden sächsische Hochschulen massiv unter finanziellem Druck, da die Budgets seit vielen Jahren nicht mehr erhöht worden sind. Verdi-Sekretär Erik Wolf erklärt:
3: Es ist jetzt sozusagen nicht in dem Sinne gespart worden, dass man Kürzungen vorgenommen hat, sondern man hat halt nicht die nötigen Erhöhungen mitgetragen. Und wenn es jetzt darüber hinaus noch zu echten Kürzungen, also einem weniger an Budget kommen würde zum Beispiel, dann wäre das dramatisch.
2: Das führe dazu, dass Tutorien nicht mehr angeboten und freie Stellen nicht mehr besetzt werden. Für die bestehenden Beschäftigten bedeutet das wiederum mehr Belastungen. Das Bündnis fordert nun unter anderem, dass strukturell notwendige Tätigkeiten nicht mehr über befristete Verträge abgedeckt werden. Außerdem wird eine dynamisierte Grundfinanzierung gefordert. Diese solle steigende Tarife und steigende Kosten berücksichtigen. Die Deutsche Krebshilfe fördert das Mitteldeutsche Krebszentrum in Leipzig und Jena für weitere 4 Jahre. Das gab die gemeinnützige Organisation am Nachmittag bekannt. Das Mitteldeutsche Krebszentrum ist damit eins von 7 sogenannten onkologischen Spitzenzentren, die Teil des Förderprogramms sind. Laut Florian Lordig, der Direktor des Mitteldeutschen Krebszentrums, bekommen beide Standorte des Zentrums Fördermittel in Höhe von insgesamt 4,8 Millionen Euro. Ein wichtiges Ziel sei es, gemeinsame Strukturen mit den Geldern weiterzuentwickeln.
4: Das ist ja genau das, was uns stärker macht, dass wir nicht als Einzelstandort agieren, sondern dass wir in dieser mitteldeutschen Region Einbeziehung von Thüringen, von Sachsen, natürlich auch von den Nachbarn in Sachsen-Anhalt ein gemeinsames Zentrum bilden.
2: Außerdem sei es wichtig, für PatientInnen eine hohe Behandlungsqualität und auch für Innovationen sicherzustellen. In der Stammelner Straße in Wahn gilt ab dem Wochenende von Montag bis Freitag ein Einfahrverbot für Autos. Laut der Stadtverwaltung soll so der Schulweg für SchülerInnen der Schule am Auensee sicherer werden. Konkret bleibe der Abschnitt zwischen der Klausbruchstraße und der Kreuzung Linkelstraße am Hirten.

0: Haus von Montag bis Freitag von 7.30 Uhr bis 8.30 Uhr gesperrt. Rettungsdienste, Polizei und Feuerwehr seien aber vom Fahrverbot ausgeschlossen. Nach Angaben der Stadt kam es von der Schule am Auensee in der Vergangenheit immer wieder zu Konflikten mit sogenannten Elterntaxis. Einige Eltern hätten immer wieder Staus verursacht, und als sie ihre Kinder bis vor die Schule fahren wollten. Die neue Schulstraße mit dem zeitlich begrenzten Einfahrverbot sei die erste ihrer Art in Leipzig. Nach rund einem Monat hat die Crowdfunding-Aktion Rettet die Buchkinder rund 55.000 Euro erreicht. Wie der Verein Buchkinder Leipzig mitteilte, soll das Geld die Werkstätten und Bildungsangebote des Vereins sichern. Wöchentlich erreiche der Verein nach eigenen Angaben rund 200 Kinder in Werkstätten, Horten und Kindergärten. Das Spendenziel des Vereins beträgt 100.000 Euro. Die Leipziger Freibäder sind besser besucht als in der vorherigen Saison. Wie die Sprecherin der Leipziger Sportbäder mitteilte, sind die warmen Tage im Mai und Juni ein Grund für die hohen Besucherinnenzahlen. Die Freibadsaison in Leipzig geht noch bis zum 1. September-Wochenende. Bei passendem Wetter bietet die Stadt aber die Option, zwei Bäder eine Woche länger offen zu halten.
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0: Aktuell sind es 34 Grad bei leicht bewölktem Himmel. In der Nacht wird es tropisch bei Temperaturen zwischen 24 und 26 Grad. Es kann zu einzelnen Schauern kommen. Morgen bleibt es bewölkt bei einer Höchsttemperatur von 34 Grad. Das waren die Nachrichten. Redaktion und Sprecherin Anna-Viktoria Remus. 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
8: Ja, vielleicht habt ihr es sogar schon verstanden. Falls nicht, erkläre ich euch kurz, worum es heute geht. Ich bin Leni und wir sprechen heute über das Thema Dolmetschen. In der Europäischen Union sprechen 83 Millionen Menschen Deutsch als Muttersprache. Deutschland zählt zu einem der größten Einwanderungsländer und wird so auch immer wieder durch verschiedene Kulturen und Sprachen geprägt. Wenn ich aber zum Beispiel hier in Leipzig unterwegs bin, nehme ich viel mehr Sprachen wahr. Beim Einkaufen oder Spazieren höre ich auch Türkisch, Arabisch, Vietnamesisch oder Englisch. Doch wie kann man Sprachbarrieren überwinden, wenn sich verschiedensprachige Menschen versammeln und miteinander kommunizieren wollen? Bei Veranstaltungen kann man zum Beispiel DolmetscherInnen engagieren. Allerdings ist für diese Leistung nicht immer das nötige Geld oder die Kapazität da. Ein spannendes Motiv verfolgt das Kollektiv Interprise. Lalo und Robert sind seit mehreren Jahren Teil der Gruppe und dolmetschen regelmäßig auf Veranstaltungen oder Plenar. Hier stellt Lalo ihre Arbeit kurz vor.
3: Wir sind ein aktivistisches Dolmetschkollektiv. Wir versuchen, Veranstaltungen da zu verdolmetschen, wo kein Geld für eine professionelle Verdolmetschung da ist. Und wir versuchen damit, Kollektive und Organisationen und Gruppen mit einem politischen, herrschaftskritischen Anspruch zu unterstützen und ihnen die Sprachmittlung abzunehmen. Wir wollen auf Sprachbarrieren aufmerksam machen und diese verringern. Wir wollen Personen, die sonst nicht sprechen können und nicht gehört werden, ermöglichen, gehört zu werden und partizipieren zu können. Und das in den Sprachen, die sie am liebsten sprechen und in denen sie sich am besten ausdrücken können.
7: Und wir wollen diese Arbeit möglichst sichtbar machen.
8: Doch wie genau sieht diese Arbeit aus? Darüber sprechen die beiden im Interview mit Hannah und erzählen von Sprachbarrieren, verwirrender Technik und warum man nicht mal eben den israelischen Finanzminister dolmetschen kann.
9: Hallo Lalo, hallo Robert. Schön, dass ihr heute da seid und euch die Zeit genommen habt. Ihr seid beide bei dem DolmetscherInnen-Kollektiv Interprise aktiv und dolmetscht dort regelmäßig verschiedene Veranstaltungen. Das ist ja eine ziemlich anstrengende Aufgabe. Was sind so die wichtigsten Voraussetzungen, die eine Dolmetscherin braucht, um ihren Job gut ausführen zu können?
3: Also ganz wichtig ist zum Beispiel, dass für alle DolmetscherInnen auf der Veranstaltung die gleichen Bedingungen herrschen sollen. Das heißt, dass jeder Slot, jede Diskussion, jeder Vortrag auf jeden Fall von zwei Leuten abgedeckt werden soll mindestens. Dass Pausen möglich sind, dass irgendwie, wenn live, dann irgendwie Verpflegung und dass es auch die Möglichkeit gibt, zum Beispiel zu artikulieren. Wir kommen nicht hinterher, irgendwas funktioniert gerade nicht, die Technik funktioniert nicht und so weiter. Und am allerwichtigsten ist dann, dass halt Leute nur dolmetschen, wenn sie auch dolmetschen wollen.
9: Ja, das klingt wahrscheinlich erstmal banal, aber gerade so in ehrenamtlichen Kontexten kann das ja schon alles mal ein bisschen chaotischer laufen und dann wird sehr spontan noch eine Person zum Dolmetschen aufgefordert, ohne dass sie das so gerne möchte und dann vielleicht auch gar nicht Nein sagen mag. Es gibt viele professionelle DolmetscherInnen, die machen ihren Job und sind in dem Bereich auch ausgebildet, müssen mit der Arbeit natürlich Geld verdienen. Was euch von dieser Berufsgruppe unterscheidet, ist ja aber nicht nur der Fakt, dass ihr eure Arbeit auch unentgeltlich anbietet.
3: Genau, ich glaube, generell ist zu dem Punkt auch einfach fürs Verständnis wichtig, dass wir als Dolmetsch-Kollektiv ungefähr genauso viel Sensibilisierungsarbeit für Sprachbarrieren und Sprachen an sich machen und Organisationsarbeit für Verdolmetschungen, als dass wir selbst dolmetschen. Also wir sind nicht quasi nur DolmetscherInnen, die angefragt werden, sich dann da hinsetzen und 2 Stunden dolmetschen und wieder gehen, sondern viel der Arbeit, die wir tun, sind auch einfach Koordinationsgespräche, irgendwie Aufklärungsgespräche, einfach über Spracharbeit, über Sprachhindernisse, Sprachmöglichkeiten, Sprachaktivismus.
7: Das ist sowieso so ein Ding beim Dolmetsch-Job. Also was sowieso immer ist, ist, dass man halt irgendwie eine Stunde oder vielleicht auch mal 5-6 Stunden irgendwo sitzt und dolmetscht, aber die Arbeit ist immer eigentlich die Vorbereitung, die dann über Wochen oder Tage halt geht. Und das ist, glaube ich, wenn man quasi Lohnarbeit macht, wird man sich dann natürlich mit den Inhalten beschäftigen, aber da geht es nicht so viel um die Bewertung und Diskussion darüber oder so. Und das ist bei diesem aktivistischen Dolmetschen, glaube ich, nochmal was anderes, weil wir halt gewisse Ansprüche haben und eben mitreden, mitdiskutieren wollen. Wir haben auch eine Meinung zu den Dingen, also nicht unbedingt zu den Inhalten, die auf dem Plenum dort besprochen werden, das vielleicht nicht. Da sagen wir eher, das finden wir cool oder nicht, also wir machen es oder wir machen es nicht, aber wie eben die Sprachsache abläuft, also wie wird verdolmetscht, wie sind die Arbeitsbedingungen. Und das sind alles noch extra Sachen, die wir eben zu einer terminologischen und inhaltlichen Vorbereitung, damit wir das gut dolmetschen können, noch dazu machen. Also wir sind ja ein Kollektiv und wir haben so ein paar Organisationsgrundlagen und so ein paar Ideen, wie das gut ablaufen kann. Und viele haben halt schon sehr oft in sehr schlechten Bedingungen gedolmetscht. Und das versuchen wir dann quasi für die gesamte Veranstaltung zu verbessern, wenn wir dabei sind.
9: Nun aber doch nochmal zu dem Punkt Bezahlung. Ganz unentgeltlich macht ihr eure Arbeit ja dann doch nicht.
7: Also wenn wir als Kollektiv angefragt werden, ist oft schon relativ klar, dass wir auch so ein bisschen Geld gerne nehmen. Also das ist nochmal so ein Punkt, wir machen das auch ohne Geld, wenn es kein Geld gibt. Aber wenn es Geld gibt, dann ist es schon cool, wenn wir auch Geld bekommen. Und dann ist aber immer die Frage, kriegen wir nur wir als Kollektiv Geld oder eben die Leute auch, die zufällig irgendwie dann noch eine Sprache verdolmetschen? Und das ist eben was, wo wir auch manchmal an unsere Grenzen stoßen, aber versuchen, das halt fair irgendwie auszuhandeln, dass wenn wir Geld bekommen, auch alle anderen, die gedolmetscht haben, Geld bekommen, auch wenn sie vielleicht Teil der Veranstaltung sind. Aber sie erbringen ja trotzdem irgendwie eine Leistung und das wäre ein bisschen unfair sonst.
3: Genau, da versuchen wir dann zum Beispiel einfach, wenn es richtig groß wird, auch einfach immer Listen mitzuführen, wer jetzt alles gedolmetscht hat, uns dann so pro Nase aufzuteilen und dann waren es halt vielleicht 3-4 Leute vom Kollektiv und noch 10 andere und dann wird es halt der Gesamttopf, der für Dolmetschen vorgesehen ist, auf 14 Leute aufgeteilt.
9: Und andersherum, sprich, es gibt zum Beispiel einige gebuchte DolmetscherInnen, die entsprechend deutlich mehr Geld erhalten und ihr werdet dann so zusätzlich eingeladen, weil ganz so viel Geld den Organisierenden dann doch nicht zur Verfügung stand?
3: Das ist tatsächlich noch problematischer. Also das ist noch schwieriger zu regeln, finde ich. Weil beim anderen können wir einfach sagen, okay, wir wollen, dass es fair ist und in dem Fall, den du beschreibst, müssen wir halt erstmal das rausfinden. Also müssen wir erstmal die Transparenz einfordern, wie viel Geld überhaupt in der Veranstaltung steckt, wie viel Geld für was beantragt wurde, wie viel der Leute, die die Veranstaltung organisieren, das honoriert tun oder in einem Job einfach tun, was dann auch zum Beispiel RednerInnen bekommen, ob es noch externe DolmetscherInnen gibt, zum Beispiel für Sprachen, die wir nicht abdecken können, die dann vielleicht normale Dolmetsch-Honorare, die halt weit höher sind als das, was wir dann bekommen würden, bekommen. Und da ist so ein bisschen ein Grundsatz zum Beispiel, dass wir Veranstaltungen, denen es möglich wäre, über Fördergelder oder so Dolmetsch-Honorare zu bekommen, also professionelle Dolmetsch-Honorare, dass wir die halt nicht annehmen. Genau, wir lehnen eigentlich auch fast mehr Anfragen aus inhaltlichen Gründen wie diesem ab als aus Kapazitätsgründen. Und dass wir bei anderen sowas wie ein RednerInnen-DolmetscherInnen-Verhältnis einfordern, also dass wir sagen, es sollen nicht irgendwie Rednerinnen dann 500 Euro für die Veranstaltung bekommen und DolmetscherInnen symbolische 20 und 5 für ein Brötchen. Genau, das ist manchmal ein bisschen schwierig.
9: Ihr seid ja alles AktivistInnen und macht das, wie gesagt, nicht als Lohnarbeit. Geht mit dem Aspekt Bezahlung dann aber doch oft auch Wertschätzung und ein Bewusstsein über die Dolmetschtätigkeit einher?
3: Ich glaube, der Punkt Geld ist auch deshalb oft so präsent, weil an dem oft dann doch so deutlich wird, welche Priorität Sprachmittlung und die Verringerung von Sprachbarrieren überhaupt in der Organisation der Veranstaltung hat. Und ich glaube, ein Punkt ist für uns, weshalb wir auch zum Beispiel diese besseren Bedingungen einfordern, dass unser Ziel generell ist, Verständigung zu ermöglichen. Also dass Leute, wenn es sich jetzt um Vorträge handelt, die wirklich gut verstehen können. Und wenn es sich um Diskussionen oder Publikumsrunden oder Podien handelt, dass das wechselseitige Verständnis so gegeben ist, dass wirklich alle gleichermaßen partizipieren können. Und das, würde ich sagen, ist was, was tatsächlich auch in professionell verdolmetschten Kontexten oft nicht gegeben ist, weil halt keinerlei Augenmerk auf die Verbesserung der Bedingungen gelegt wird. Also weil halt es eigentlich so ein bisschen was ist, was aus organisatorischen Gründen nötig ist, aber wo nicht wirklich drüber nachgedacht wird, wie man das wirklich so gestalten kann, dass Verständigung möglich ist. Und unser Ziel ist, glaube ich, einfach so ein bisschen auch, wenn das nicht gegeben ist, müssen wir es auch nicht machen. Also wenn das nicht mitgedacht wird und wenn das nicht wirklich Ziel der Sache ist, dass halt über Sprachbarrieren hinweg Leute mithören, sich verständigen können und so weiter, dann muss man auch keine Verdolmetschung organisieren. Und wenn man die organisiert, dann soll man sich aber auch drauf einlassen so ein bisschen und anfangen mitzudenken, wie es wirklich ermöglicht werden kann, dass eine Veranstaltung das Profil hat, dass alle gleichberechtigt, unabhängig von ihrer Sprache, daran teilnehmen können.
9: Ihr habt gesagt, dass es euch darum geht, dass alle teilnehmen können. Was bedeutet das genau?
7: So Sprachbarriere, das ist halt nicht nur, dass wir irgendwie das in einer anderen Sprache nochmal wiederholen, sondern es geht halt um mehr Sachen. Es geht darum, dass wirklich alle teilnehmen können, dass vielleicht auch mal jemand, also dass eben nicht immer nur Deutsch als erste Sprache geredet wird und wir das dann in alle anderen Sprachen übertragen, sondern dass eben auch mal jemand in einer anderen Sprache quasi auf dem Podium steht.
9: Eure Anforderungen an die Veranstaltungsorganisationen sind hoch. Manchen ist es nicht möglich, diesen gerecht zu werden. Sagt ihr ihnen dann rigoros ab?
7: Also so schlimm ist es dann auch nicht. Dann machen wir das schon und es gibt ja gute Intentionen dahinter. Und vielleicht arbeiten wir ja noch öfter mit denselben Veranstalterinnen zusammen und dann entwickelt sich da eine Kooperation und es wird mehr verstanden, worum es eigentlich geht. Genau, also wir haben hohe Ansprüche, aber wir fordern die nicht immer so radikal ein, ja, weil das einfach nicht funktioniert.
9: Du hast von Kooperation gesprochen. Habt ihr das Gefühl, dass eure Versuche zu sensibilisieren Anklang finden? Also, dass eure Arbeit inzwischen mehr Wertschätzung und Anerkennung erfährt?
3: Voll. Also gerade wenn das passiert, was Robert gerade meinte, dass halt wir mehrfach angefragt werden und dann so ein bisschen auch Teil von einem Konzept werden, ist es so, dass wir meistens trotzdem nervig sind und halt irgendwie anstrengend. Es ist ein anstrengendes Thema für eine Organisation, aber dass es halt viel selbstständiger und selbstverständlicher mitgedacht wird.
7: Und ich würde sagen, was da auch eine ganz große Rolle spielt, ist eben, dass wir als Kollektiv organisiert sind und uns gegenseitig diese Grundsätze immer wieder klar machen und sehr viel darüber diskutieren, was ist möglich, was wollen wir, wo müssen wir Kompromisse machen. Und ich glaube, das ist eben der große Unterschied zu Veranstaltungen, suchen irgendjemand, es finden Einzelpersonen, die sowieso vielleicht dort unterwegs sind und die das dann irgendwie machen. Oder sie treffen halt auf Leute wie uns, die irgendwie so eine sehr gefestigte Meinung, also die ist nicht unumstößlich, aber die ist sehr viel diskutiert und sehr viel durchdacht. Und dann können wir halt sehr viel Meinungen dazugeben und sagen, so und so machen wir es oder wir machen es halt nicht oder wir müssen einen Kompromiss finden. Aber dieses kollektive Diskutieren und diese Erfahrungen führen halt dazu, dass man nicht mehr so oft in Situationen reinläuft und man merkt, irgendwie ist das gerade totaler Quatsch, was ich hier mache. Es kann niemand der Veranstaltung folgen, der oder die nicht Deutsch redet. Also warum sitze ich hier und streng mich irgendwie 3 Stunden mega an. Und das passiert uns auch immer noch, aber nicht mehr so oft. Und das tut uns, glaube ich, auch gut.
3: Und ich glaube, dadurch, dass dann auch oft ermöglicht wird, dass tatsächlich mehrsprachige oder nicht deutschsprachige Leute auch in der Organisation von einer Veranstaltung beteiligt sind, wächst auch intern dann das Bewusstsein über Sprachbarrieren. Das ist auch ganz nett.
9: Habt ihr ein gutes Beispiel für eine gelungene Kooperation, bei der ihr das Gefühl habt, dass ihr inzwischen ein eingespieltes Team seid und Dolmetschung so mitgedacht wird, wie ihr euch das auch vorstellt?
7: Also mit Welcome United zum Beispiel machen wir schon ziemlich lange so, also arbeiten wir so ziemlich lange für die Bundeskoordinationstreffen oder wie sie das nennen. Also so, wenn sich quasi alle deutschlandweit zusammensetzen und irgendwie Sachen versuchen zu organisieren. Genau, und das ist so ein bisschen so ein Beispiel, wo es am Anfang super chaotisch lief. Und es ist ja aber eigentlich, also Welcome United versucht ja eben genau das, ganz verschiedene Menschen mit verschiedenen Hintergründen zusammenzubringen, die auch völlig verschiedene Sprachen sprechen. Und da ist so eine Dolmetscharbeit und auch eine Übersetzungsarbeit super wichtig. Und das wurde aber am Anfang schon mitgedacht, aber eben nicht nicht als Struktur irgendwie, wie man das gut organisieren kann. Und jetzt machen wir, weiß nicht, bestimmt schon 3-4 Jahre, also wir sind ja nicht so lange dabei, aber es gibt schon so lange Zusammenarbeit mit Enterprise und ich würde sagen, es gibt da immer noch chaotische Veranstaltungen, aber alle wissen mittlerweile, was wir wollen und es wird ziemlich viel mitgedacht. Wir geben dann immer nochmal unseren extra Input und haben ja auch Erfahrung, wie Sachen noch besser laufen können. Und also ich zumindest war da jetzt auf 2 Veranstaltungen, wo es einfach richtig cool lief, wo so ein Plenum war und alle in allen Sprachen verschieden reden konnten und es gab für alles eine Methode, um das dann wieder in alle anderen Sprachen zu übersetzen. Das war eine richtig coole Erfahrung, wo dann auch man auch so richtig gemerkt hat, dass plötzlich Leute, die sich sonst immer eher in die Ecke setzen und zuhören, dachten so, ey, ich kann auch was sagen und ich kann einfach in meiner Lieblingssprache losreden und irgendwie wird es bei den anderen ankommen und es war richtig cool. Und was mir jetzt noch eingefallen ist, das ist nämlich der witzige Punkt, also sobald das gut läuft und sobald es alle mitgedacht haben und es eine gute Organisation gibt, ist es auch wieder richtig gut, wenn die Verdolmetschung in den Hintergrund gerät und es einfach funktioniert und alle in ihrer Sprache reden können. Dann ist es auch voll okay für uns, wenn das am Ende keiner so richtig auf dem Schirm hat, dass das passiert ist. Also natürlich ist es trotzdem cool, wenn irgendwie Leute dankbar sind, aber wir wollen nicht immer im Vordergrund stehen, wir wollen nur die Möglichkeit haben und mitreden können und Verdolmetschung an sich kann auch gerne sehr unauffällig in einem Plenum oder in einem Vortrag sein. Das ist dann das Idealding, glaube ich.
9: Robert, du studierst ja Dolmetschen im Master. Im Studium geht es verstärkt auch um den ganz klassischen Dolmetschjob. Wie bist du zum Kollektiv gekommen? Was war da auch so deine persönliche Motivation?
7: Ich glaube, mit Anfang dieses Studiums habe ich gemerkt, wo sind die Differenzen zwischen Lohnarbeit, Dolmetschen, unsere Dozentinnen sind ja auch arbeitende Dolmetscherinnen, die uns so ein bisschen aus ihrem Berufsleben erzählt haben. Und genau, was halte ich eigentlich davon und wie möchte ich gerne arbeiten und wo möchte ich auch gerne arbeiten und für wen? Und gleichzeitig möchte ich auch irgendwie Geld verdienen. Passt das irgendwie zusammen? Und habe dann halt so ein bisschen gemerkt, okay, ich kann einerseits diesen, sagen wir, lohnarbeitsprofessionellen Weg gehen, dieses Studium, und das mache ich auch weiter, aber ich will auch mehr darüber lernen, auch für mich, was ist gute Verdolmetschung, wie kann das funktionieren, wenn wirklich alle an einem Strang ziehen, und das ist halt in der Berufswelt einfach nicht der Fall. Also was wir da gesagt bekommen, ist immer, Verdolmetschung muss unsichtbar sein, man hat eigentlich, klar, man muss immer erklären, wie die Technik funktioniert oder so, weil das weiß auch immer keiner, aber man hat sehr beschränktes Recht, sich irgendwie einzumischen, weil man wird bezahlt und dann muss man das machen, wofür man bezahlt wird. Und genau, also es gibt da verschiedenste Beispiele, wo ich dachte, oh Mann, das ist echt krass irgendwie. Also da wurde mir im Studium quasi gesagt, wenn so eine Sitzung ist und da wird auf Deutsch geredet und es wird Englisch simultan verdolmetscht, dann ist es ja so, dass quasi eigentlich die, die nur Englisch sprechen und Deutsch nicht verstehen und nicht sprechen können, nur zuhören können. Und wenn es dann mal so sein sollte, dass eine Person auf Englisch spricht, dann muss man eigentlich aus der Kabine sprinten, in der man gerade ist, sich auf die Bühne stellen und das dann per Mikrofon konsekutiv verdolmetschen. Das heißt, es aufschreiben und dann wiederholen. Und also egal, ob man das jetzt genau verstanden hat oder nicht, dieses Beispiel, es geht einfach darum, dass irgendwie von einem erwartet wird, dass man schon mit einer Hand an der Tür sitzt und sobald jemand eine andere Sprache spricht, rennt man raus. stellt sich irgendwie auf die Bühne, nur damit niemand irgendwie einen Aufwand hat und vielleicht mal kurz wartet oder so. Und das ist halt dieses Ding von, okay, du bist Dolmetscherin oder Dolmetscher und du musst alles erfüllen, was von dir verlangt wird, weil du bekommst Geld dafür. Und also ich mache mich ja nicht zum Affen und renne irgendwie da durch so eine Aufsichtsratssitzung als Dolmetscher, nur damit da niemand mal eine Sekunde warten muss. Also so Sachen dachte ich mir, hey, das kann so und das ist doch scheiße.
9: Und dann dachtest du, bei Enterprise läuft das anders, da machst du mit.
7: Das ist jetzt ein neueres Beispiel, also so bin ich nicht auf Enterprise gekommen, aber ich hatte dieses Gefühl, glaube ich, am Anfang schon und hatte halt auch Lust auf so Veranstaltungen, auf die ich sowieso immer gehe, auch mal zu dolmetschen und da irgendwie einen Teil beizutragen. Genau, der inhaltliche Teil zum Dolmetschen kam dann über das Kollektiv und ja, es hat sich alles so ein bisschen gefügt, glaube ich.
9: Bei dir, Lalo, war es ein wenig anders, richtig? Du hast bereits, bevor du bei Enterprise anfängst, auf ähnlichen Veranstaltungen gedolmetscht.
3: Genau, aber halt auf die quasi unorganisierteste mögliche Art, also aktivistische Veranstaltungen, wo es dann wirklich so war, setz dich mal in die Ecke und dann habe ich halt 2 Stunden simultan geflüstert und weiß nicht, wie viel davon dann im Endeffekt angekommen ist und genau, hatte einfach irgendwie den Eindruck, okay, das kann so laufen. Mir ist, glaube ich, gar nicht so sehr selber aufgefallen, wie viel besser das eigentlich laufen könnte und mir ist natürlich dann schon aufgefallen, dass zum Beispiel keine Pausen da waren, dass nicht wirklich die Möglichkeit war, wenn von den Leuten, für die ich gedolmetscht habe, Nachfragen da waren, dafür eine Pause einzufragen oder wenn es dann am Ende eine Diskussion gab, die wirklich auch beiderseitig zu verdolmetschen oder so. Irgendwann gab es dann zum Beispiel den Moment, wo mich irgendeine universitätsnahe studentische Organisation gefragt hat, ob ich nicht im Audimax vor was weiß ich wie viel 100 Leuten allein simultan den israelischen Finanzminister zu irgendeinem hochkomplexen Thema verdolmetschen will. Und da war ich dann irgendwie so, ich glaube, da war ich so, irgendwie sollte das besser laufen. Das habe ich dann auch nicht gemacht.
9: Und Enterprise kanntest du ja bereits aus deiner aktivistischen Arbeit heraus.
3: Genau, also dann gab es irgendwann 2016, glaube ich, einen Workshop von Enterprise, an dem ich teilgenommen habe, wo es darum ging, wie man als Veranstaltungsorganisation Verdolmetschung besser einbindet. Also das, was ich jetzt die ganze Zeit Leuten erzähle. Und von da an war ich so ein bisschen, okay, eigentlich würde ich aber gern auch bei diesem Kollektiv mitmachen und nicht nur auf der schwierigen Organisationsseite der Veranstaltung.
9: Wie sieht es bei euch so mit der Technik aus? Um eure Anforderungen umsetzen zu können, braucht es doch sicherlich ein kompliziertes System.
7: Wir haben da eine ganz tolle Technik. Wir haben so Spinnen, nennen sie sich. Das ist so ein Selbstbausatz irgendwie, den mal jemand entworfen hat. Und das kann man dann so zusammenlöten. Und das ist so ein Kasten, wo quasi das Mikrofon reingeht und ich glaube, es hat so 12, 14 Kopfhörerausgänge. Wir haben quasi so ein Mikro, das ist nicht das teuerste, aber das funktioniert schon und dann kann man so halt 12 Kopfhörer mit so ganz langen Kabeln da dran stecken und das heißt, die Leute, die das verstehen wollen oder die zuhören wollen, müssen schon in der Nähe dieser Spinne sitzen, aber ich weiß nicht, diese Kabel sind schon so 2-3 Meter lang, also es kann schon so ein größerer Kreis darum gebildet werden. Und so kann man halt relativ unproblematisch für 12, 14 Leute gleichzeitig verdolmetschen und sich mit dem Mikro, was auch ein langes Kabel hat, auch nochmal in eine ganz andere Ecke des Raumes irgendwie setzen. Und das macht die Sache einfach viel, viel einfacher. Also genau, weil man auch, das Mikro kann man ja mitbewegen und so kann man sich immer so setzen, wie man irgendwie es bequem hat und gleichzeitig die Leute sieht, die gerade reden.
9: Aber wenn die Person dann auch in einer anderen Sprache als der Hauptveranstaltungssprache an der Diskussion teilnehmen möchte, müsst ihr ja auch in die andere Richtung dolmetschen.
7: Genau, man kann mit der Technik zusammenfassen, glaube ich, es entstehen regelmäßig Hirnknoten. Und das ist auch so ein bisschen unsere Aufgabe, vorher sich zu überlegen, okay, wie kann das funktionieren? Und manchmal muss man sich das wirklich aufschreiben. Deswegen ist es so ein bisschen schwierig, das so zu erklären. Aber es gibt quasi auch die Möglichkeit, dass wir einfach an einem Ort sitzen und mehrere Mikros haben zum Beispiel, womit man dann auch die Richtung bestimmen kann. Also man kann zum Beispiel sagen, dass alle irgendwie Kopfhörer haben und entweder haben sie halt Kopfhörer, aus denen immer Deutsch kommt oder wenn Deutsch gesprochen wird, nichts kommt und andersrum Kopfhörer, wo immer Englisch kommt und wenn Englisch gesprochen wird, kommt nichts. Und wir schneiden quasi mit, okay, welche Sprache wird gesprochen und welches Mikro müssen wir gerade sprechen. Und ich glaube, jetzt genau zu erklären, wie das mit diesen Spinnen funktioniert, ist ein bisschen zu komplex.
9: Und kommen dann die BesucherInnen so mit der Technik klar? Gibt es da viel Gewusel?
3: Was halt witzig ist, oft bei Veranstaltungen, oder das ist auch so, wir haben dazu einen witzigen Comic auf unserer Website, wenn Leute, die deutschsprachig sind, in Deutschland auf so eine Veranstaltung gehen und dann wissen sie schon, weil es irgendwo steht, ist eine mehrsprachige Veranstaltung. Es gibt Verdolmetschungen in diverse Sprachen und es gibt auch Deutschverdolmetschungen. Dann überlesen sie das regelmäßig und dann werden ihnen Kopfhörer oder Radiosets angeboten oder so. Und sie sind so, nee, ich verstehe doch Deutsch und sogar auch ein bisschen Englisch, vielleicht sogar noch ein paar Worte Französisch. Und dann fängt die erste Rednerin auf Türkisch an. Und die Leute sind so, hey, ist doch eine deutsche Veranstaltung, was soll das? Ich glaube, wichtig ist halt auch zu verstehen, dass wir auch oft in Kontexten dolmetschen oder dass es verstärkt auftritt in Kontexten, wo wir dolmetschen, dass Deutsch innerhalb Deutschlands nicht mehr die Hauptveranstaltungssprache ist.
9: Seit Ausbruch der Pandemie finden jetzt ja die meisten Veranstaltungen online statt. So viel verändert hat sich auf den ersten Blick nicht. Ihr dolmetscht nun einfach über eine Online-Plattform, während ihr vor eurem eigenen Computer sitzt. Oft wird diese Entwicklung als Chance betrachtet, weil über das Internet räumliche Distanzen überwunden werden können. Wie schätzt ihr den Einfluss der Pandemie ein, vor allem auch in Bezug auf die Umsetzbarkeit eurer emanzipatorischen Ansätze?
3: Genau, also beim Dolmetschen jetzt seit der Pandemie, also werden so einige Barrieren sichtbarer und unsichtbarer. Es können jetzt zum Beispiel Leute auf Podien sitzen und Vorträge halten, die nie ein Visum bekommen hätten und hier teilnehmen an Festivals oder Veranstaltungen, Konferenzen. Gleichzeitig können Leute zum Beispiel aus Deutschland, die hier in irgendwelchen Unterkünften in der Pampa sitzen und denen sonst eine Anreise finanziert werden könnte, oft nicht teilnehmen, weil das Internet zu schlecht ist oder halt ihre Smartphones einfach nicht gut sind oder sie gar keine zur Verfügung haben.
9: Ihr habt im Vorgespräch schon erzählt, dass ihr immer sehr selbstkritisch mit euch seid und es irgendwie selten Momente gibt, in denen ihr euch denkt, ja, wow, das habe ich jetzt echt gut gemacht. Aber was fasziniert euch trotzdem an dieser Tätigkeit und lässt euch über diese häufige Frustration hinwegsehen?
7: Ich glaube, was mich auch ein bisschen dabei hält, ist, dass es manchmal, wenn es gerade gut läuft, beim Dolmetschen unglaublich Spaß macht.
3: Ja.
7: Es fühlt sich einfach total cool an, so wie so eine Übertragungsmaschine zu sein, die so auf alles eine Antwort hat und so richtig im Fluss ist. Natürlich ist es frustrierend, wenn das dann wieder aufhört, aber genau, wenn es diese Momente gab und das ist ja auch irgendwie was man dann immer zu zweit macht und dann kann man sich auch gegenseitig helfen, darüber haben wir auch nicht viel gesprochen, aber ne, man kann so sich gegenseitig Wörter aufschreiben oder verschiedenste Hilfen geben. Und auch das kann super schön sein, wenn die andere Person merkst, okay, sie hat eine Sekunde einen Hänger, du schreibst das Wort auf, die Person übernimmt das und fließt dann weiter. Und dann denkt man so, geil, das ist richtig coole Zusammenarbeit und das kann voll schön sein.
8: Man merkt, dass die Arbeit als Dolmetscherin enorm facettenreich und spannend ist. Dabei ist es wichtig, sich über gewisse Sprachdefizite im Klaren zu sein. Und solltet ihr jetzt aufmerksam geworden sein, weil ihr auch Veranstaltungen oder Ähnliches organisiert und die Inhalte für so viele Menschen wie möglich zugänglich machen wollt, dann könnt ihr Interprise gerne kontaktieren. Die Aktivistinnen freuen sich, wenn ihr das Kontaktformular auf deren Webseite interprise.nirgendwo.info nutzt. So können im Vorhinein alle wichtigen Bedingungen abgeklärt werden. Und an alle SprecherInnen nochmal ein wichtiger Hinweis.
3: Das, was halt oft bei Veranstaltungen nicht gesagt wird, was wir aber denken, was sehr sinnvoll wäre, ist zu sagen an alle RednerInnen, wenn ihr wirklich verstanden werden wollt, dann sprecht bitte so, dass das möglich ist. Sprecht langsam. Wenn ihr ablest, dann baut Pausen ein, haltet Kontakt, also sichtbaren visuellen Kontakt zu den DolmetscherInnen, um zu sehen, ob sie hinterherkommen. Wenn ihr Abkürzungen benutzt, dann führt sie beim ersten Mal aus. Wenn ihr sehr fachtypisches oder szenetypisches Vokabular benutzt, dann erklärt das beim ersten Mal oder gebt den DolmetscherInnen Zeit, es zu erklären und benutzt Sprache, die verständlich ist.
7: Auch was ich, glaube ich, in diesem Interview unbedingt gesagt haben möchte. Man kann durchaus Texte vorlesen, wenn man das unbedingt möchte. Aber wenn die verdolmetscht werden, muss einem unbedingt bewusst sein, dass ein vorgelesener Text was ganz anderes ist, als was frei gesprochen ist. Also der ist von der Informationsdichte her viel krasser und auch viel komplizierter oder halt besser formuliert, was aber dazu führt, dass es zum Verdolmetschen extrem schwierig ist.
8: Die Tätigkeit von DolmetscherInnen ist also enorm facettenreich und anspruchsvoll. und auch einfach ein Thema, das nur selten angesprochen und mitgedacht wird. Wie ist das bei euch? Sprecht ihr selbst verschiedene Sprachen und habt ihr Lust, diese Sprachen in einem aktivistischen Kontext anzuwenden? Dann traut euch und schließt euch Vereinen wie zum Beispiel dem Enterprise-Kollektiv an. So könnt ihr dazu beitragen, dass Sprache nicht länger ein Ausschlusskriterium ist. Damit sind wir auch schon am Ende dieser kleinen Gretchen fragt Special-Folge angekommen. Mein Name ist Annalena Mankel und ich bedanke mich ganz herzlich bei Lalo und Robert vom Kollektiv Enterprise und meiner Kollegin Hannah. 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
1: Paul?
2: Ja?
1: Hä? Wo sind wir denn hier gelandet?
2: Ich weiß auch nicht, irgendwie klingen wir auch so komisch, oder? Warte mal.
1: Hallo.
2: Ist das jetzt hier das Nirvana oder was ist das hier?
1: Hä, ich habe gerade noch im Radio gehört, jetzt sollte die Wiederholung kommen von der vierten Stunde.
2: Hm, kommt doch immer jetzt eigentlich an der Stelle, also...
1: Genau jetzt.
2: Ja, aber was machen wir denn hier? Was sind wir?
1: Paul.
2: Ja?
1: Ich glaube, wir sind das Notfalltape.
2: Das Notfalltape.
1: Ach du Scheiße.
2: Okay, da hat wohl einer dann geschlampt, ne? Hat einer geschlampt hier.
1: Das kann man schon so sagen. Mensch, da hat irgendein Redakteur, der verantwortlich war, das mal auszutauschen hier.
2: Ja, hat geschlampt.
1: Deshalb sind wir jetzt hier.
2: Genau, hier einfach eine Mail schreiben vielleicht jetzt an Mephisto.
1: Ja, meine Damen und Herren, was machen wir denn jetzt? Ich meine, 55 Minuten sollte jetzt eigentlich hier diese Wiederholung kommen.
2: 55 Minuten einfach mal so genießen könnten wir eigentlich. Wir könnten ja eigentlich mal so einfach auch mal, finde ich auch im Radio sehr gut, so Zeit zählen. Einfach so ja. Eins, zwei... Das wird ein bisschen langweilig, glaube ich, auf Dauer.
1: Auf Dauer ist es ein bisschen langweilig. Ja, ich würde sagen, ich hab hier einen ganz coolen Song wiederentdeckt, ne?
2: Ja, was denn für einen? Ich habe total, so eine Stunde Musik hätte ich total Lust auf. So, wir setzen uns ins Cabrio und machen so eine Kassette an mit unserem Mixtape für den Sommer.
1: Ja,
2: so.
1: Ja, keine Tiefen, nur Höhen. Das finde ich gut. Das können wir doch einfach die nächsten 55 Minuten machen.
2: Und was hast du für einen Song?
1: Pina Colada.
2: Ah, den habe ich richtig lange nicht gehört. Da freue ich mich jetzt richtig. Ja?
1: Alles klar. Los. Also, meine Damen und Herren, schreiben Sie der Chefredaktion eine Mail. Der Redakteur wird umgehend entlassen. Es war sein letzter Tag. Jetzt kommt Rupert Holmes mit Escape. Und danach, Paul, was kommt danach?
2: Musik halt.
1: Musik.